Barocke Klänge aus Frankreich im ARD-Nachtkonzert. Die Suite Nummer 3 aus der Oper Alceste von Jean-Baptiste Lully, serviert vom Orchester Le Concert des Nations unter Jordi Savall. Die Londoner Sinfonien von Joseph Haydn sind ein Satz von 12 Sinfonien, die Haydn zwischen 1791 und 95 für seine beiden Reisen nach London komponierte. Die Nummer 5 in C-Moll dirigiert Maris Jansons am Pult des Symphonieorchesters des Bayerischen Rundfunks.

Das Symphonieorchester des Bayerischen Rundfunks spielte unter der Leitung von Maris Jansons die 5. Londoner Sinfonie von Joseph Haydn. Mit Kammermusik von Ludwig van Beethoven machen wir im ARD-Nachtkonzert weiter. Sein Streichquartett Nummer 4 in C-Moll entstand im Jahr 1799, wahrscheinlich als vorletztes der 6 Quartette, die unter der Opuszahl 18 zusammengefasst wurden. Widmungsträger Fürst Franz Josef Maximilian von Lobkowitz. Es musiziert das Quartetto Casals

Das 1997 in Spanien gegründete Cuarteto Casals interpretierte das Streichquartett Opus 18 Nummer 4 von Ludwig van Beethoven. Hier ist das ARD-Nachtkonzert, präsentiert von BR Klassik, mit Musik der in Slawonien aufgewachsenen Komponistin Dora Pejacevic, die später in Dresden und München lebte. Das Klavierkonzert in G-Moll Opus 33 bieten Peter Donoghue und das BBC Symphony Orchestra unter Sakari Oramo.

Der englische Pianist Peter Donahue und das BBC Symphony Orchestra spielten unter der Leitung von Zachary Oramo das Klavierkonzert in G-Moll, Opus 33 von Dora Pejacevic im ARD-Nachtkonzert. Bis zu den 4 Uhr Nachrichten bleibt noch Zeit für eine Orchestersuite von Dmitri Kabalewski, komponiert zu seiner Oper Colas Brugnon, uraufgeführt 1938. Karl-Heinz Steffens steht am Pult der Deutschen Staatsphilharmonie Rheinland-Pfalz.

Das war die Suite zur Oper Kola Brünnjon von Dimitri Kabalewski aus Russland in einer Aufnahme mit der Deutschen Staatsphilharmonie Rheinland-Pfalz unter Karl-Heinz Steffens. Das ARD-Nachtkonzert meldet sich nach den Vio-Nachrichten zurück mit Musik von Wilhelm Steenhammer aus Schweden, Louis Couperin aus Frankreich und Antonín Dvořák aus Tschechien.

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1: Um 4 Uhr mit Olaf Knapp. Die US-Regierung fordert von allen Staaten, ihre Wirtschaftsbeziehungen zum Iran abzubrechen. Andernfalls müssten sie mit Vergeltungsmaßnahmen rechnen, sagte Finanzminister Bessent. Details von ARD-Korrespondentin Sandra Razzo in Washington.
2: Die USA wollen den Iran komplett wirtschaftlich isolieren. Sämtliche Einnahmequellen sollen gestrichen werden. Wie will man das machen? Es soll nicht nur Sanktionen gegen den Iran selbst geben, sondern auch gegen Unternehmen und Länder, die noch Geschäfte mit dem Iran machen. Besonders im Visier hat man dabei die Finanzgeschäfte, die Wirtschaft und vor allem den wichtigen Ölmarkt. Besonders brisant ist dabei, China ist einer der wichtigsten Abnehmer von iranischem Öl. Und die Frage ist jetzt, ob die USA wirklich in den Konflikt mit China gehen werden.
1: Die Bundesregierung kommt heute und morgen in neuer Zusammensetzung zur ersten Klausurtagung nach der parlamentarischen Sommerpause zusammen. Bei dem Treffen soll der Fokus vor allem auf der Stärkung der Wettbewerbsfähigkeit liegen. Dazu sind auch Gäste aus der Wirtschaft eingeladen. Außerdem soll es bei der Klausur in Brandenburg um die Konsequenzen aus der Hitzewelle dieses Sommers gehen. In der Türkei sind erneut mehrere Bürgermeister der Opposition zu langen Gefängnisstrafen verurteilt worden. Wie die staatliche Nachrichtenagentur Anadolu berichtete, verhängte ein Gericht in Silivri westlich von Istanbul Haftstrafen in Höhe von 6 bis mehr als 23 Jahren gegen 6 Bürgermeister. Sie waren bereits abgesetzt worden und gehören allesamt der Oppositionspartei CHP an. Ein weiterer ehemaliger Bürgermeister wurde freigesprochen. Bereits im vergangenen Jahr war der ehemalige Istanbuler Bürgermeister İmamoğlu verhaftet worden. Er gilt als profiliertester Gegner von Präsident Erdogan und sitzt seitdem im Gefängnis. İmamoğlu muss sich in einem anderen Prozess vor Gericht verantworten. Der FC Schalke 04 ist mit Mühe in die zweite Runde des DFB-Pokals eingezogen. Beim Regionalligisten Hallescher FC tat sich der Bundesliga-Aufsteiger schwer und gewann nach Rückstand noch mit 5:2 nach Verlängerung. Zuvor hatte der VfL Wolfsburg eine Blamage abgewendet. Beim Berliner Viertligisten Alt-Glienicke konnten sich die Niedersachsen erst im Elfmeterschießen mit 6:5 durchsetzen. Ebenfalls in der zweiten Runde stehen der Hamburger SV durch ein 3:0 in Verl und der 1. FC Köln durch ein 2:1 in Würzburg. Das Wetter in Deutschland. Am Tage im Norden und Osten länger trocken. Vom Südwesten bis zur Mitte Schauer, vereinzelt Gewitter, Höchstwerte 18 Grad in der Eifel bis 28 Grad am Oberrhein. Mittwoch gebietsweise Schauer und Gewitter, im Nordosten heiter, 21 bis maximal 30 Grad. Es ist 4:03 Uhr.
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3: Mit Sven Knappe am Mikrofon. Schön, dass Sie mir Gesellschaft leisten. Mit einer Gedichtvertonung von Wilhelm Stenhammer geht's los. Als Vorlage diente dem schwedischen Komponisten ein Text seines Landsmannes Oskar Lebertin mit dem Titel Ithaka. Der Bariton Håkan Hagegård wird vom schwedischen Radiosinfonieorchester begleitet.

Ithaka, eine Gedichtvertonung von Wilhelm Stenhammar, vorgetragen vom Bariton Håkan Hagegård, umrahmt vom schwedischen Radiosinfonieorchester. Er stand immer im Schatten seines Neffen François, doch auch von Onkel Louis Couperin sind großartige Werke überliefert. Leider nicht allzu viele, er starb sehr jung mit Mitte 30. Die Klaviersuite in D-Moll intoniert der Pianist Pavel Kolesnikow.

Der 1989 in Novosibirsk geborene Pianist Pavel Kolesnikow interpretierte die Klaviersuite in D-Moll von Louis Couperin hier im ARD-Nachtkonzert. Und wir machen noch einen Ausflug nach Tschechien mit der Suite für Streichorchester in D-Dur von Antonín Dvořák. John Elliott Gardiner leitet das NDR Elbphilharmonie-Orchester.

Das NDR Elbphilharmonieorchester unter der Leitung von John Elliott Gardiner hörten wir mit der tschechischen Suite Opus 39 von Antonín Dvořák. Bis zu den 5 Uhr Nachrichten gibt's noch ein paar Takte aus dem Saltarello detto Trivella von Orazio Vecchi, gespielt von The King's Noise.

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1: Um 5 Uhr mit Olaf Knapp. Die USA wollen den Druck auf den Iran erhöhen. Finanzminister Bessent hat gravierende Sanktionen angekündigt. Er ließ aber offen, wie genau die Maßnahmen und der Zeitplan dafür aussehen. Aus Washington, Anne Schneider.
2: Mit der Kampagne Operation Economic Outcast wollen die USA die wirtschaftlichen und finanziellen Verbindungen des Landes weltweit kappen und Einnahmequellen des Regimes austrocknen. Nach Angaben der US-Regierung kann künftig nahezu jede wirtschaftliche Zusammenarbeit mit dem Iran US-Sanktionen nach sich ziehen. Gleichzeitig erhöht US-Präsident Donald Trump den politischen Druck auf andere Staaten. Laut Bessent telefoniert er mit Staats- und Regierungschefs weltweit und fordert sie auf, ihre Beziehungen zum Iran einzuschränken oder zu beenden.
1: In den USA kann ein Dekret von Präsident Trump für eine erschwerte Briefwahl vorerst in Kraft treten. Der oberste Gerichtshof hat eine vorläufige Blockade der Pläne aufgehoben. Eine endgültige Entscheidung steht aber noch aus. Geplant ist, dass nur noch Bürger per Briefwahl abstimmen können, die auf sogenannten Staatsbürgerschaftslisten stehen. Diese werden von der Trump-Regierung zusammengestellt. Kritiker vermuten eine gezielte Benachteiligung demokratischer Wähler, die etwas häufiger per Post abstimmen als Republikaner. In den USA finden im November die wichtigen Zwischenwahlen zum US-Kongress statt. Die Bundesregierung kommt heute und morgen in neuer Zusammensetzung zur ersten Klausurtagung nach der parlamentarischen Sommerpause zusammen. Bei dem Treffen soll der Fokus vor allem auf der Stärkung der Wettbewerbsfähigkeit liegen. Dazu sind auch Gäste aus der Wirtschaft eingeladen. Außerdem soll es bei der Klausur in Brandenburg um die Konsequenzen aus der Hitzewelle dieses Sommers gehen. Der FC Schalke 04 ist mit Mühe in die zweite Runde des DFB-Pokals eingezogen. Beim Regionalligisten Hallescher FC tat sich der Bundesliga-Aufsteiger schwer und gewann nach Rückstand noch mit 5:2 nach Verlängerung. Zuvor hatte der VfL Wolfsburg eine Blamage abgewendet. Beim Berliner Regionalligisten Alt-Glienicke konnten sich die Niedersachsen erst im Elfmeterschießen mit 6:5 durchsetzen. Ebenfalls in der zweiten Runde stehen der Hamburger SV durch ein 3:0 in Werl und der erste FC Köln durch ein 2:1 in Würzburg. Das waren die Nachrichten. Das Wetter in Deutschland: am Tage im Norden und Osten länger trocken, von Südwesten bis zur Mitte Schauer, vereinzelt Gewitter. Höchstwerte 18 Grad in der Eifel bis 28 Grad am Oberrhein. Mittwoch gebietsweise Schauer und Gewitter, im Nordosten heiter, 21 bis 30 Grad. Am Donnerstag im Osten freundlich, im Westen Schauer oder Gewitter bis 32 Grad. Es ist 5.03 Uhr.
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3: Einen guten Dienstagmorgen. Am Mikrofon begrüßt Sie noch einmal Sven Knappel. Musik aus dem 18. und 19. Jahrhundert liegt für die letzte Runde Nachtkonzert bereit. Wir starten mit einem flotten Satz aus der Sinfonie Nummer 15 in D-Moll von Luigi Boccherini, 1743 im toskanischen Lucca geboren. Johannes Korizki dirigiert die Deutsche Kammerakademie Neuss.

Allegro moderato. Der erste Satz der Sinfonie Nummer 15 in D-Moll von Luigi Boccherini, gespielt von der Deutschen Kammerakademie Neuss unter Johannes Koritzki. Und nun Musik von Johann Nepomuk Hummel im ARD-Nachtkonzert, einem österreichischen Komponisten, der von 1816 bis 1818 in Stuttgart und ab Januar 1819 in Weimar Hofkapellmeister war. Aus Hummels Klavierkonzert in A-Dur Opus 113 hören wir den dritten Satz mit dem Pianisten Gerhard Puchelt und den Münchner Philharmonikern unter Jan Kuzier.

Rondo a la Spagnola, der dritte Satz aus dem Klavierkonzert in A-Dur Opus 113 von Johann Nepomuk Hummel in einer historischen Aufnahme aus dem Jahr 1968 mit dem Pianisten Gerhard Puchelt und den Münchner Philharmonikern unter Jan Kozier. Und wir gehen musikalisch wieder einen Schritt zurück ins 18. Jahrhundert und treffen aus der Familie Bach Johann Christian, den Londoner oder auch Mailänder Bach, 1735 in Leipzig geboren. Christians Sinfonie in D-Dur aus dem Opus 3 bietet die Academy of St. Martin in the Fields unter Sir Neville Mariner.

Das war die Academy of St. Martin in the Fields aus London mit der Sinfonie Opus 3 Nummer 1 von Johann Christian Bach, dirigiert von Sir Neville Mariner. Hier ist das ARD-Nachtkonzert, präsentiert von BR Klassik, mit einem ruhigen Satz aus der Sinfonie Nummer 4 in H-Moll von Emilie Meyer, uraufgeführt 1851 im Königlichen Schauspielhaus Berlin. Stefan Malzew leitet die Neubrandenburger Philharmonie.

Adagio, der zweite Satz aus der Sinfonie Nummer 4 in H-Moll von Emilie Meyer aus dem mecklenburgischen Friedland. Stefan Malzew stand am Pult der Neubrandenburger Philharmonie. Amsterdam, 1716. Antonio Vivaldi veröffentlicht eine Sammlung von 12 Violinkonzerten unter dem Titel La Stravaganza. Die Nummer 5 in A-Dur spielen die Geigerin Rachel Podger und das Orchester Arte dei Suonatori.

Das Violinkonzert in A-Dur von Antonio Vivaldi, Rue-Rom-Verzeichnis 347, mit der englischen Geigerin Rachel Podger und dem Orchester Arte dei Suonatori. Auf den letzten Metern Nachtkonzert begleitet uns Franz Doppler, ein österreichisch-ungarischer Flötist, Dirigent und Komponist, 1821 in Lemberg geboren, heute das ukrainische Lviv. Aus Dopplers Flötenkonzert in D-Moll hören wir den flotten dritten Satz.

Allegro, der dritte Satz aus dem Konzert für zwei Flöten und Orchester in D-Moll von Franz Doppler, gespielt von Jean-Pierre Rompal, Andras Adorian und dem Orchestre National de l'Opéra de Monte Carlo unter Claudio Scimone. Das war's für heute mit unserem ARD-Nachtkonzert, präsentiert von BR Classic. Am Mikrofon war für Sie Sven Knappe. Ich bedanke mich fürs Einschalten und bin morgen ab kurz nach Mitternacht wieder für Sie da.

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1: Um 6 Uhr mit Ryo Takeda. Nach dem Anschlagsversuch vor 3 Wochen am Leipziger Flughafen ist nach Informationen von WDR, NDR und Süddeutscher Zeitung eine weitere Drohne entdeckt worden. Den Recherchen zufolge wurde das Fluggerät 9 Tage später auf einem Feld in der Nähe des Flughafens entdeckt. An der Fundstelle hätten die Ermittler auch eine Substanz gefunden. Dabei könnte es sich um 50 Gramm eines hochexplosiven militärischen Sprengstoffs gehandelt haben. Auf dem Flughafen Leipzig-Halle war zunächst an einer Antonov-Frachtmaschine eine Sprengstoffdrohne entdeckt worden. Ein zweites Flugobjekt hatte ein durchstartendes Frachtflugzeug beschädigt. Die Bundesregierung will ab heute wichtige Weichen für die Zukunft stellen. Sie trifft sich dazu erstmals in neuer Besetzung auf Schloss Hardenberg bei Berlin. Bei der 2-tägigen Klausur soll es vor allem darum gehen, wie die deutsche Wirtschaft wieder konkurrenzfähig wird. Verbände und Konzerne drängen auf flexible Hochhöchstarbeitszeiten sowie niedrigere Energiekosten und Sozialabgaben. Auch das Thema Hitzeschutz soll besprochen werden. Die SPD-Minister wollen dazu das Grundgesetz ändern, die Union ist dagegen. Die Betriebsratschefin von Volkswagen, Daniela Cavallo, hat sich noch einmal klar gegen Entlassungen und Werksschließungen ausgesprochen. Nach einem Treffen mit Niedersachsens Ministerpräsident Olaf Lies sagte sie am Abend, das sei keine Option. Die Arbeitnehmerseite erwarte eine Vorwärtsstrategie. Bei VW beginnt heute eine Serie von außerordentlichen Betriebsversammlungen. Die Belegschaft erwartet Klarheit über die angekündigten Sparmaßnahmen. Den Auftakt machen Wolfsburg und Braunschweig. Morgen wird Konzernchef Oliver Blume in Zwickau erwartet. Die Deutsche Gesellschaft für Kinder- und Jugendmedizin beklagt, dass der Nachwuchs in der Kinderkrankenpflege fehlt. Sie fordert deshalb eine bessere Ausbildung. Seit 2020 ist die Kinderkrankenpflege keine eigenständige Ausbildung mehr, sondern nur noch Teil einer allgemeinen Pflegeausbildung. Der Generalsekretär der Gesellschaft, Burkhard Rodeck, sagte dem MDR, das habe zu Personalmangel geführt. Ältere Pfleger würden nicht mehr adäquat ersetzt. Junge Leute würden in andere Berufe ausweichen, in denen man mit Kindern arbeite. Der Halle-Chef C ist in der ersten Runde des DFB-Pokals ausgeschieden. Die Sachsen-Anhalter unterlagen Bundesligist Schalke mit 2:5 nach Verlängerung. Es war das 4. Mal nacheinander, dass Halle nicht über die erste Runde hinauskam. Das waren die Nachrichten. Das Wetter mit den Temperaturen von 6 Uhr, Brocken 8 Grad, Chemnitz wolkig 12, Dresden wolkig 13, Eisenach leicht bewölkt 11 Grad, Erfurt wolkig 12, Fichtelberg bedeckt 7, Gera wolkig 12, Görlitz wolkig 12, Halle meldet 12 Grad, Leipzig wolkig 12, Magdeburg sonnig 10 und Meiningen stark bewölkt bei 12 Grad. Sonnenaufgang in Halle ist heute 6.13 Uhr, Sonnenuntergang 20.14 Uhr. Heute im Norden Sachsen-Anhalts heiter, sonst locker bis stark bewölkt und von Südwesten her vor allem in Thüringen und Sachsen allmählich Regen. Höchstwerte 21 bis 26 Grad, schwacher bis mäßiger Ostwind. Morgen anfangs viele Wolken und Regen, im Tagesverlauf nachlassend und gelegentlich Sonne. Höchstwerte 19 bis 24, in der Altmark bis 26 Grad. Am Donnerstag nach Nebel meist heiter und trocken bis 30 Grad. MDR Verkehrsdienst, A2 Richtung Hannover zwischen Irxleben und Alsleben, 6 Kilometer Stau an einer Baustelle plus 20 Minuten. A4 Frankfurt Richtung Dresden zwischen Dreieck-Nossen und Wilsdruff, 2 Kilometer Stau an einer Baustelle plus 10 Minuten. A9 Richtung Berlin zwischen Dreußig und Naumburg, 2 Kilometer Stau durch einen defekten Pkw plus 20 Minuten. Und A38 Richtung Göttingen zwischen Merseburg Süd und Merseburg Nord, ein defektes Fahrzeug auf der rechten Fahrspur. Geblitzt wird auf der A9 Richtung Berlin zwischen Halle und Bitterfeld-Wolfen, auf der A9 Richtung München zwischen Eisenberg und Bad Klosterlausnitz und auf der A38 Richtung Göttingen in Höhe Dreieck Halle Süd. Soweit der MDR Verkehrsdienst, die Zeit 6.04 Uhr.
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2: Und dazu begrüßt sie Dorit Kreller. Schönen guten Morgen und wir starten mit Musik von Jean Sibelius.

Eine Zwischenaktmusik aus Pelléas et Mélisande, der Suite für Orchester von Jean Sibelius, macht den Auftakt heute. Die Tabiola Sinfonietta spielte hier. Und damit herzlich willkommen bei MDR Klassik am Morgen an diesem 25. August, Dienstagmorgen. Schön, dass Sie bei uns sind. Gleich werfen wir einen Blick in die Geschichte, genau 80 Jahre zurück. Da war der Zweite Weltkrieg noch nicht lange vorüber und Dresden wurde zum Ausstellungsort für eine in dieser Form einzigartige und auf jeden Fall geschichtsträchtige gesamtdeutsche Kunstausstellung. Außerdem bei uns die Medienschau gegen 6.40 Uhr und 10 vor 7 etwa ein paar Spielplantipps. Soweit unser Fahrplan für diese Stunde. Guten Morgen.

0: Kammermusik von Franz Anton Hoffmeister aus dessen Quartett A-Dur für Klarinette, Violine, Viola und Violoncello war das der dritte Satz. Und damit ist es 6.12 Uhr geworden.
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0: Ein Jahr nach dem Ende des Zweiten Weltkriegs öffnete in Dresden eine Ausstellung, mit der damals wohl kaum jemand gerechnet hatte. Werke von Künstlern, die während der NS-Zeit verfemt waren, konnten wieder besichtigt werden. Von Käthe Kollwitz und Ernst Barlach bis zu Paul Klee, Oskar Kokoschka und Max Pechstein. 19 Museen in Sachsen hatten 1945 gerade erst wieder ihre Türen geöffnet und nun sollte diese Ausstellung zeigen, die Kunst ist zurück. Eine notwendige Geschmacksschule, nannte das SED-Blatt Neues Deutschland die Schau zunächst. Doch die Begeisterung hielt nicht lange. Schon bald wurde aus dem Lob ein Verriss und aus der Ausstellung ein Vorspiel für die neue Kulturpolitik in der sowjetischen Besatzungszone. Vor 80 Jahren, am 25. August 1946, wurde die erste gesamtdeutsche Kunstausstellung nach dem Zweiten Weltkrieg eröffnet. Sven Hecker blickt zurück.
2: Zweifel im August 1946, noch bis kurz vor der Eröffnung, ist unsicher, ob die Schau überhaupt stattfindet. So schreibt ein Berliner Galerist an die Organisatoren:
3: Nach Berliner Gerüchten ist die ganze Dresdner Ausstellung geplatzt.
2: In der Tat ist die Organisation dieser ersten allgemeinen deutschen Kunstausstellung nach dem Zweiten Weltkrieg eine riesige Herausforderung, schon rein logistisch. Ein gutes Jahr nur nach Kriegsende, zerstörte Infrastruktur in Dresden, aber auch im restlichen Deutschland, das zudem in 4 Besatzungszonen geteilt ist, dazu die kurze Planungszeit. Dass die Ausstellung dennoch stattfindet, ist vor allem ein Verdienst von Will Grohmann, Rektor der neu gegründeten Dresdner Hochschule für Werkkunst. Der gut vernetzte Kunstkenner reist gemeinsam mit dem ebenfalls aus Dresden stammenden Künstler Hans Grundig durch ganz Deutschland, um Kunstwerke zu besorgen. Rückkehr schließlich kurz vor Ausstellungsbeginn mit 2 voll beladenen LKW. Grohmann resümiert:
3: Bei der Überschreitung der Zonengrenzen hatten wir mehr Glück als Verstand. Am 20. August abends trafen wir wieder in Dresden ein und machten uns an die Jury und die Hängung der mitgebrachten Bilder.
2: Am Ende sind 600 Bilder und Plastiken von rund 250 Künstlern versammelt. Der Versuch eines Querschnitts der Gegenwartskunst. Die Schau soll ein Zeichen des Neubeginns sein, aber zugleich auch an die Kunst vor 1933 anknüpfen. An Kunst, die von den Nazis als entartet verfemt wurde. In Dresden fand 1937 die erste Ausstellung unter diesem Titel statt. Daran erinnert der Bildhauer Herbert Vohlwasen nun 1946 in seiner Eröffnungsrede: Kunst sei eine Arbeit, auch für den Betrachter.
3: Hier muss er denken, prüfen und sich entscheiden.
2: Die Ausstellung scheint ein Erfolg zu werden. Die Besucher strömen, 74.000 in 9 Wochen. Die Presse berichtet anfangs nahezu euphorisch. Ein künstlerisches Ereignis, heißt es in der täglichen Rundschau.
3: In der gesamten Schau findet sich nicht ein einziger Fehlgriff. Die aus intimer Sachkenntnis getroffene Auslese folgt Schritt um Schritt den Linien der modernen Entwicklung.
2: Doch bald schon dreht der Wind. Die Sächsische Zeitung resümiert nach einem kritischen Rundgang, die Ausstellung weise nicht in die Zukunft und sei zudem
3: nicht volkstümlich. Und ein wenig Herumhorchen auf die Äußerungen der nicht-fachmännischen Besucher bestätigt das. Es wird viel gespottet und gelacht.
2: Tatsächlich, eine Mehrheit der Besucher lehnt laut einer Befragung die Ausstellung ab, vor allem stark abstrahierende Arbeiten, so schreibt der Kulturhistoriker Bernd Lindner.
3: Die mehrheitliche Ausrichtung auf eine leicht verständliche Kunst ist nicht zu übersehen.

Das war Filmmusik aus Das Piano, Filmdrama von 1993, gedreht von der neuseeländischen Regisseurin Jane Campion, die auch das Drehbuch schrieb. In den Hauptrollen zu sehen waren Holly Hunter, Harvey Keitel und Sam Neill. Es dauerte nicht lange, da entwickelte sich der Film zum Kinohit, zum internationalen Erfolg und auch irgendwie zum Kultfilm. Eine goldene Palme gab es in Cannes und insgesamt 3 Oscars. Ja, und wenn ein Film schon Das Piano heißt, dann kommt er natürlich sowieso nicht ohne Filmmusik aus, und zwar reichlich Klaviermusik. Das hier war, wie wir gehört haben, eine Bearbeitung für Cello, Klavier und Orchester von Michael Nymans. Musik zum Film Das Piano. 6.22 Uhr, Sie hören MDR Klassik am Morgen, und das hier ist auch eine Bearbeitung, aber da ist das Instrument im Grunde nicht sehr verändert worden. Das Original für Laute, hier arrangiert für die Gitarre, ein Stückchen von John Dowland.

Musik von Francesco Maria Verdacini, einem italienischen Geiger und Komponisten des Spätbarock, der viel unterwegs war in seinem Leben. Also er hat sich auf Reisen begeben, auf Dienstreisen natürlich auch. Unter anderem gehörte Dresden zu seinen Stationen. Dort war er eine Zeit lang Kammerkomponist des Kurprinzen Friedrich August. Und das hier war eine Gigue von ihm aus einer Ouvertüre in B-Dur, gespielt von der Musiker Antiqua Köln. 6.27 Uhr, gleich 6:30. Das heißt, wir schauen gleich auf Wetter und Verkehr. Bis dahin noch ein paar Takte aus einer Polonaise von Antonin Dvorak.

0: Mit dem Philharmonischen Orchester Prag und einer Polonaise in Es-Dur von Antonín Dvořák ist es 6.30 Uhr geworden.
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0: Ja, zunächst die aktuelle Lage und die Temperaturen. Fast überall ist der Himmel bedeckt. Wolkenlos ist es aber in Magdeburg. Und da ist es aber auch am kältesten. 10 Grad zeigt da die Skala. Ansonsten haben wir in Chemnitz, Eisenach, Erfurt, Halle oder auch Leipzig 11 Grad. 12 Grad sind es in Görlitz und 13 in Dresden zurzeit. Heute im Norden von Sachsen-Anhalt heiter, sonst locker bis stark bewölkt und von Südwesten her vor allem in Thüringen und Sachsen allmählich Regen. Die Höchstwerte liegen heute bei 21 bis 26 Grad. Es weht ein schwacher bis mäßiger Ostwind. Morgen anfangs viele Wolken und Regen, im Tagesverlauf nachlassend und gelegentlich Sonne. Höchstwerte dann 19 bis 24 Grad, in der Altmark bis 26 Grad. Und am Donnerstag nach Nebel meist heiter und trocken bis 30 Grad. Der MDR-Verkehrsdienst meldet A2 Richtung Hannover zwischen Irxleben und Eisleben. Aktuell 6 Kilometer Stau und stockender Verkehr an einer Baustelle. Plus 20 Minuten müssen Sie da einrechnen. Vorsicht auf der A38 Richtung Göttingen. In Höhe Leipzig Südwest liegt ein Fahrzeugteil auf der linken Fahrspur. Und geblitzt wird auf der A38 Richtung Göttingen in Höhe Dreieck Halle Süd. Soweit die Meldungen vom MDR-Verkehrsdienst. Ihnen unterwegs eine gute und sichere Fahrt.
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Musik aus dem 20. Jahrhundert von Robert Farnon. Das war ein kanadischer Komponist, Dirigent und auch Trompeter. 2005 ist er verstorben. Und das war der Westminster-Walzer von ihm, gespielt vom tschechischen Radiosinfonieorchester. 6.35 Uhr in dieser Sekunde geworden. Und das hier ist ein Song aus den Seestücken oder Meeresstücken, Sea Pieces heißen im Original, Opus 55, ein Klavierzyklus von Edward MacDowell.

0: Anitras Tanz unter. Ja, jetzt habe ich reingequatscht. Gar nicht bis zum letzten Takt, zum letzten Ton gewartet. Aber jetzt ist er durch. Anitras Tanz eben. Eine Mazurka hat Edvard Grieg an dieser Stelle für seine Peer Gynt-Suite komponiert. Und das war hier eine Interpretation von einem Orchester, das wissen müsste, wie es geht, nämlich das norwegische Radioorchester war das. Denn ja, Krieg natürlich Norweger. Und damit sind wir bei 6.41 Uhr angelangt und es ist Zeit für dies hier.
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0: Ja, in Berlin wird wieder getanzt, könnte man sagen. Die Sommerpause im politischen Berlin ist nämlich vorbei. Jetzt geht dort so langsam wieder richtig die Arbeit los. Um alle wichtigen Themen zu besprechen, trifft sich das Bundeskabinett zu einer zweitägigen Klausur in Neu-Hardenberg. Die startet heute. Hören Sie dazu die Medienschau.
2: Für die Zukunft Deutschlands blickt das Straubinger Tagblatt erst einmal zurück. Der frühere SPD-Kanzler Gerhard Schröder hat sich bei vielen Bürgern und Genossen unbeliebt gemacht und den Deutschen einiges zugemutet. Doch seiner Agenda ist es letztlich zu verdanken, dass die Bundesrepublik heute nicht noch tiefer in der Krise steckt. Reformpolitik braucht Klarheit über Ziele und Mut zur Zumutung. Wird jeder Reformansatz, wie in der Rentenpolitik, aus Angst vor den Wählern und der eigenen Basis gleich wieder zerredet und aufgeweicht, kommt Deutschland nicht vom Fleck, während die politischen Ränder weiter wachsen und die Mitte zerreiben. Die Volksstimme aus Magdeburg erklärt, die Wirtschaft schreibt Brandbriefe, Russland schickt Drohnen, in den Regierungsparteien werden Putschszenarien durchgespielt und in Sachsen-Anhalt steht womöglich eine historische Machtübernahme durch Rechtspopulisten bevor. So ungefähr ist die Ausgangslage nicht nur für die zweitägige Kabinettsklausur, sondern für den ganzen langen Reformherbst von Schwarz-Rot. Ein Reformherbst, der vor allem unbeliebte Projekte enthält. Die geplanten Änderungen bedeuten vielfach erstmal Einschnitte, ehe sie langfristig, hoffentlich, ihre positive Wirkung entfalten. Das Handelsblatt aus Düsseldorf schreibt, eines ist dem Bundeskabinett bei seiner Klausur in Neu-Hardenberg doch bewusst. Die Arbeit geht nach den Entscheidungen zu den sozialen Sicherungssystemen erst los. Das Kernthema ist die Wettbewerbsfähigkeit Deutschlands. Der Kanzler hat 5 Wirtschaftsvertreter zu dem Treffen geladen, was ein ausgezeichnetes Zeichen ist. Da können sich die Ministerinnen und Minister etwa von Siemens-Chef Roland Busch aus der Praxis schildern lassen, wie entkernt das deutsche Geschäftsmodell inzwischen ist. RND.de beleuchtet die bevorstehende Diskussion zum Klimaschutz. Dass sich das Bundeskabinett bei seiner Klausur auf Drängen der SPD damit nun doch befasst, klingt zunächst gut. Zugleich ist die SPD-Ministerriege, die in der Hitzewelle als Tiger mit Aktionsplan im Tank lossprang, als Bettvorleger gelandet. Die Forderungen lässt das Kanzleramt nicht während der Klausur debattieren, sondern als ordentlicher Tagesordnungspunkt bei der Kabinettssitzung. So wird die Bundesregierung nicht glaubwürdiger.
0: Soweit die Kommentare zur beginnenden Kabinettsklausur in unserer heutigen Medienschau.

Musik von Bach war das Concerto Kopenhagen mit dem dritten Satz einer Gavotte aus der Ouvertüre für Orchester Nummer 3 D-Dur. Bachwerkeverzeichnis 1068. 6.47 Uhr, kurz nach 6:45 ist es. Und gleich schauen wir uns an, was der Abend kulturell in Mitteldeutschland so bereithält. Also wir haben zwei Tipps für Sie rausgesucht, falls Sie noch auf der Suche sind nach einer Empfehlung und Sie heute Abend vielleicht eben noch nichts vorhaben oder aber gerne etwas vorhätten, dann bleiben Sie auf jeden Fall dran. Nach dieser Musik von Gabriel Fauré gibt's die Einzelheiten.

0: Das Amos Piano Quartett mit dem zweiten Satz aus Gabriel Fauré's Quartett Nummer 2 G-Moll und damit 6.51 Uhr.
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0: Wir schauen zunächst nach Weimar. Dort findet gerade das Kunstfest statt und in diesem Rahmen können Sie am Abend ein musikalisches Experiment erleben. Die Junge Deutsche Philharmonie spielt gemeinsam mit dem Theaterkollektiv Shishi Pop. Bei der Aufführung geht es auch ganz konkret um die beiden Kunstformen, Sinfoniekonzert auf der einen Seite und Theater auf der anderen. Künstlerisch wird ergründet, wie beides funktioniert und wie beides zusammen klingt bzw. aussieht. Das können Sie heute Abend live erleben, um 19 Uhr in der Redoute Weimar. Tickets gibt es online unter kunstfest-weimar.de. Und wir machen einen Schwenk nach Görlitz. Dort beginnt heute Abend das Lausitz-Festival. Bereits zum 7. Mal lädt es ein, die Lausitz und ihre Kirchen, Industriebauten und Schlösser kulturell kennenzulernen. In Form von Theater, Musik, Literatur, aber auch Debatten. Was sich die diesjährige Ausgabe auf die Fahnen geschrieben hat, das hat Intendant Daniel Kühnel dem MDR verraten.
2: In diesem Jahr geht es um den Gedanken, wenn man irgendetwas Neues schafft, wenn man tätig ist, wenn man handelt, ja auch Fehler macht. Und dass es sozusagen sehr schlimm wäre, wenn wir glauben würden, naja, ein Fehler und dann ist Schluss oder zwei Fehler und dann ist Schluss. Sondern dass wir uns eigentlich darauf verlassen können müssen, dass wir immer wieder neu anfangen können. Und dieser Gedanke des immer wieder neu anfangen können, das ist uns gegeben, weil wir gleichzeitig Geschöpfe sind, die aber schöpferisch tätig sein können.
0: Eröffnet wird das Lausitz-Festival heute Abend aber zunächst mit einem Konzert in Görlitz. Zu hören ist Johann Sebastian Bachs H-Moll-Messe. Beginn ist um 19.30 Uhr in der St. Peter und Paul-Kirche Görlitz. Es singt der Londoner Chor Tenebrae, begleitet vom Kammerorchester Basel, die Leitung hat Nigel Short. Und die Tickets gibt es auch hier online und zwar unter lausitz-festival.de.
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Das Royal Liverpool Philharmonic Orchestra spielte den Flötentanz aus dem Ballett La Fille Mal Gardée von Ferdinand Hérold. Während das Werk selber noch einigermaßen Bekanntheit erlangt hat, kann man das von dem französischen Komponisten nicht ganz so sagen. Das ist dann schon eher Insiderwissen, was bei Antonio Vivaldi keineswegs der Fall ist. Den Namen, so behaupte ich einfach mal, kennt so ziemlich jedes Kind, ist vielleicht übertrieben heutzutage, aber es geht in die Richtung. Naja, und sein bekanntestes Werk, die vier Jahreszeiten, gleich noch dazu. Was es mit diesen vier Jahreszeiten auf sich hat, warum sie so bekannt, berühmt sind, diesen Fragen gehen wir in der kommenden Stunde nach, gleich um 10 nach 7.

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3: Um 7 Uhr mit Rio Takeda. In der Nähe des Flughafens Leipzig-Halle ist vor anderthalb Wochen eine weitere Drohne entdeckt worden. Nach Informationen von WDR, NDR und Süddeutscher Zeitung lag sie auf einem Feld in Kabelsketal. Rechercheleiter Jörg Diehl sagte dem MDR, vor Ort hätten Kriminaltechniker 50 Gramm des militärischen Sprengstoffs Hexogen gefunden. Hinweise auf die Täter gäbe es noch nicht. Die Drohne werde inzwischen beim Bundeskriminalamt in Wiesbaden untersucht. In Leipzig-Halle war Anfang des Monats eine erste Sprengstoffdrohne entdeckt worden. Ein zweites Flugobjekt hatte ein durchstartendes Frachtflugzeug beschädigt. Die Bundesregierung will ab heute wichtige Weichen für die Zukunft stellen. Sie trifft sich dazu erstmals in neuer Besetzung auf Schloss Neu-Hardenberg bei Berlin. Bei der zweitägigen Klausur soll es vor allem darum gehen, wie die deutsche Wirtschaft wieder konkurrenzfähig wird. Verbände und Konzerne drängen auf flexible Höchstarbeitszeiten sowie niedrigere Energiekosten und Sozialabgaben. Der CDU-Arbeitnehmerflügel warnte vor einer sozialen Schieflage. Vorsitzender Dennis Radke sagte, Reformen müssten sein, aber auch fair. Die Betriebsratschefin von Volkswagen, Daniela Cavallo, hat sich noch einmal klar gegen Entlassungen und Werksschließungen ausgesprochen. Nach einem Treffen mit Niedersachsens Ministerpräsident Olaf Lies sagte sie am Abend, das sei keine Option. Die Arbeitnehmerseite erwarte eine Vorwärtsstrategie. Bei VW beginnt heute eine Serie von außerordentlichen Betriebsversammlungen. Die Belegschaft erwartet Klarheit über die angekündigten Sparmaßnahmen. Den Auftakt machen Wolfsburg und Braunschweig. Morgen wird Konzernchef Oliver Blume in Zwickau erwartet. Die Deutsche Gesellschaft für Kinder- und Jugendmedizin beklagt, dass der Nachwuchs in der Kinderkrankenpflege fehlt. Sie fordert deshalb eine bessere Ausbildung. Seit 2020 ist die Kinderkrankenpflege keine eigenständige Ausbildung mehr, sondern nur noch Teil einer allgemeinen Pflegeausbildung. Der Generalsekretär der Gesellschaft, Burkhard Rodeck, sagte dem MDR, das habe zu Personalmangel geführt. Ältere Pfleger würden nicht mehr adäquat ersetzt. Junge Leute würden in andere Berufe ausweichen, in denen man mit Kindern arbeite. Der Hallesche FC ist in der ersten Runde des DFB-Pokals ausgeschieden. Die Sachsen-Anhalter unterlagen Bundesligist Schalke mit 2:5 nach Verlängerung. Das waren die Nachrichten. Das Wetter mit den Temperaturen von 7 Uhr, Brockennebel 8 Grad, Chemnitz wolkig 11, Dresden wolkig 13, Eisenach wolkig 11 Grad, Erfurt wolkig 11, Fichtelberg bedeckt 7, Gera wolkig 12, Görlitz wolkig 12 Grad, Halle meldet 11 Grad, Leipzig wolkig 11, Magdeburg sonnig 9 und Meiningen wolkig 13 Grad. Heute im Norden Sachsen-Anhalts heiter, sonst locker bis stark bewölkt und von Südwesten her vor allem in Thüringen und Sachsen allmählich Regen. Höchstwerte 21 bis 26 Grad, schwacher bis mäßiger Ostwind. Morgen anfangs viele Wolken und Regen, im Tagesverlauf nachlassend und gelegentlich Sonne. Höchstwerte 19 bis 24, in der Altmark bis 26 Grad. Am Donnerstag nach Nebel meist heiter und trocken bis 30 Grad. MDR Verkehrsdienst A2 Richtung Hannover zwischen Irxleben und Alsleben, 6 Kilometer Stau und stockend an einer Baustelle plus 30 Minuten. Vorsicht auf der A9 Richtung Berlin zwischen Niemeck und Brück, eine Metallstange auf der mittleren Fahrspur. Und B281 Saalfeld-Triptis zwischen den Abzweigen Oberwellenborn und Birkicht schließt die Bahnschranke nicht mehr. Geblitzt wird auf der A38 Richtung Göttingen in Höhe 3 Kalle Süd. Soweit der MDR Verkehrsdienst, die Zeit 7:04 Uhr.
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2: Mit Dorit Kreller. Schön, dass Sie dabei sind. Guten Morgen.

Die neue Düsseldorfer Hofmusik und die deutschen Naturhorn-Solisten Wilhelm Bruns und Oliver Kersken auf ihren beiden Jagdhörnern mit Musik von Georg Philipp Telemann aus der Ouvertüre D-Dur. Der Dienstagmorgen bei MDR Klassik, gleich 7:07. Diese Kombination hat man selten. Nicht nur, dass Frauen am Dirigentenpult eher rar anzutreffen sind, noch ungewöhnlicher ist es, dass eine anerkannte Dirigentin zuvor eine erfolgreiche Karriere als Opernsängerin hingelegt hat. Der Französin Nathalie Stutzmann ist dieses Kunststück aber gelungen. Dieses Jahr hat sie bei den Bayreuther Festspielen die Aufführung von Wagners früher Oper Rienzi dirigiert, die erste in der Geschichte des Festivals überhaupt. Kurz zuvor erschien ein Album mit ihr am Pult und mit dem Atlanta Symphony Orchestra, dessen Musikdirektorin sie ist. Dieses Album stellen wir Ihnen vor gegen 7.40 Uhr. Außerdem in dieser Stunde Neuigkeiten von der Börse und gleich Näheres zur Werksgeschichte von Vivaldis Vier Jahreszeiten nach dem Jägerlied Ohne Worte von Felix Mendelssohn Bartholdy.

0: Kaum ein Werk der klassischen Musik ist so bekannt wie Antonio Vivaldis Vier Jahreszeiten. Aus dem Musikunterricht, aus der Werbung, aus dem Radio und manchmal sogar aus der Telefonwarteschleife. Dabei steckt schon im Titel ein ziemlich genialer Einfall. Vier Konzerte, die nicht einfach nur Musik sind, sondern auch eine Geschichte erzählen. Vom Frühling bis zum Winter. Man könnte sagen, Vivaldi hat seiner Musik ein Etikett gegeben, das bis heute funktioniert. 1725 erschienen die vier Jahreszeiten im Druck. Heute, genau 300 Jahre später, gehören die vier Violinkonzerte zum berühmtesten Repertoire überhaupt. Doch das war keineswegs immer so. Wie aus vier Konzerten ein musikalischer Welterfolg wurde und warum Vivaldi lange Zeit fast vergessen war, Sven Hecker hat sich mit den Hintergründen beschäftigt.
1: Keiner kennt Vivaldis Vier Jahreszeiten. Heute ist das kaum vorstellbar, doch rund 100 Jahre nach dem Tod des Komponisten Realität. Ein Kontrast auch zum Erfolg, den Vivaldis Konzertzyklus noch hatte nach der Veröffentlichung der Druckausgabe 1725 in Amsterdam. Antonio Vivaldi war für ein paar Jahre der vielleicht bekannteste Musiker Europas. Vivaldi, Sohn eines Geigers, bekommt früh Musikunterricht, wird allerdings Priester. Doch angestellt an einem Waisenhaus für Mädchen in seiner Heimatstadt Venedig, gibt er dort vor allem Unterricht für verschiedene Streichinstrumente, ist für die Aufführungen des Orchesters zuständig. Höhepunkte im Musikleben Venedigs, europaweit bekannt. Die vier Jahreszeiten allerdings entstehen vermutlich nicht in Venedig. Vivaldi verlässt die Stadt 1718 für einige Zeit, verbringt die nächsten Jahre in Mantua und in Rom. In diesen Jahren, so um 1720 herum, entsteht der wohl heute berühmte Konzertzyklus. Geraume Zeit jedenfalls vor der Veröffentlichung 1725. Darauf deutet auch das beiliegende Widmungsschreiben hin, gerichtet an den böhmischen Grafen Morzin. Der untertänigst tiefstapelnde Komponist schreibt:
2: Seid bitte nicht verwundert, wenn seine erlauchteste Hoheit unter diesen wenigen und armseligen Concerti auch die vier Jahreszeiten vorfinden, die sich bereits so lang der Gnade eurer milden Großmut erfreuen.
1: Idyllische Natur, aber auch zerstörerischer Sturm, Regen und eisige Kälte, mittendrin Mensch und Tier. Jedes der vier Konzerte porträtiert eine Jahreszeit. Dazu ist ihnen ein Sonett vorangestellt. Kurze Beschreibungen direkt in den Partituren zitieren daraus. Eine Art Programm, ein Leitfaden für den illustrativen Charakter der Musik. Als virtuoser Geiger weiß Vivaldi, was auf seinem Instrument besonders wirkungsvoll ist. Auch als Opernkomponist hat er einen Sinn für Effekte. Beides fließt hier ein. Der Musikwissenschaftler Michael Stegemann.
3: Diese vier Konzerte waren in ihrer Zeit eine Sensation. Sie waren in ganz Europa verbreitet. Sie waren stilprägend und stilbildend für zahllose andere Komponisten.
1: Allerdings, als der einst gefeierte Meister im Juli 1741 in Wien stirbt, bleibt das weithin unbeachtet. Vivaldi wird in einem Armengrab beigesetzt. Schon kurz vor seinem Tod war er langsam in Vergessenheit geraten und mit ihm sein berühmtestes Werk.
2: Das Schicksal der vier Jahreszeiten folgte natürlich dem von Vivaldi selbst. Während des größten Teils des 19. Jahrhunderts war es selbst unter Geigern kaum bekannt. Und selbst in der ersten Hälfte des 20. Jahrhunderts, als die Vivaldi-Forschung große Fortschritte machte, gab es nichts, was auf seine rekordverdächtige Beliebtheit in der zweiten Hälfte hindeutete.
1: Konstatiert der Musikwissenschaftler Jeremy Siebmann. Der riesige Erfolg der vier Jahreszeiten seit Ende des 20. Jahrhunderts hat indes für das heutige Image Vivaldis, immerhin einer der produktivsten Komponisten der Geschichte, eine ironische Folge.
2: Für viele bleibt er praktisch ein Einwerkkomponist.
0: Sven Hecker war das über die vier Jahreszeiten von Antonio Vivaldi. 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Und dies hier ist der sehr stürmische dritte Satz aus dem Sommerkonzert, mal nicht mit der Violine als Soloinstrument, sondern der Mandoline.

0: Das Philharmonia Orchestra mit Musik von Francis Poulenc aus dem Ballett Der Fächer der Jeanne. An diesem einaktigen Ballett haben übrigens verschiedene französische Komponisten mitgewirkt und Francis Poulenc hat die eben gehörte Polka beigesteuert. 7.23 Uhr gleich.
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0: An dieser Stelle schauen wir wie immer, was sich an der Börse so tut. Der DAX wird beeinflusst von den Bewegungen an der Wall Street und US-Sanktionen, hören wir Thomas Spindler mit dem Ausblick für den Tag.
2: Vor den Anlegern liegen in dieser Woche noch wichtige Termine. Am Mittwoch nach US-Börsenschluss wird der Chip-Riese Nvidia seine Quartalsbilanz vorlegen. Vorher stehen wichtige US-Inflationsdaten auf dem Terminplan. Am Freitag wird der US-Notenbankchef Kevin Warsh eine Rede halten. Die Investoren erhoffen sich Hinweise

auf die künftige Geldpolitik der US-Notenbank Fed. Die Zinsentwicklung ist besonders für die KI-Branche wichtig. Viele KI-Konzerne decken ihren Investitionsbedarf mit Krediten. Und angesichts wachsender Staatsschulden befürchten Investoren, dass steigende Zinsen den Schuldendienst massiv verteuern werden. Geld, das dann an anderer Stelle fehlt. Wenn die Unsicherheit groß ist, bleiben die Anleger zurückhaltend. An der Wall Street legte der Dow Jones gestern nur leicht zu. Der Technologieindex Nasdaq 100 gab sogar um rund 1% nach. Für Verunsicherung sorgte in den USA zudem die Ankündigung neuer, besonders scharfer Sanktionen gegen Iran. Was im Einzelnen geplant ist, bleibt unklar. Auch in Asien ringen die Indizes um die Richtung. Während der japanische Nikkei leicht zulegt, fällt der südkoreanische Leitindex deutlich zurück. Am deutschen Aktienmarkt bleibt die Marke von 26.000 Punkten im Blick. Gestern hatte sich der DAX klar über der Marke behauptet. Heute sieht es danach aus, als würde der deutsche Leitindex mit einem leichten Plus in den Handel starten. Thomas Spindler, ARD Finanzredaktion, Frankfurt.

Pablo Valetti leitete von der Violine aus das Orchester Café Zimmermann bei diesem zweiten Satz aus dem Concerto Grosso Nummer 5 D-Moll von Charles Iveson. 7.26 Uhr, 4 Minuten knapp, 4 Minuten noch bis 7:30 und damit bis zum Service, und dorthin bringt uns jetzt das Danish Radio Sinfonieorchester.

0: das hatte ich vorhin nicht ganz richtig gesagt, das Danish Radio Symphonieorchester habe ich gemeint, aber es ist das Danish Radio Sinfonietta Ensemble, das hier gespielt hat, und zwar das Finale aus dem Konzert, Klavierkonzert C-Moll von Otto Waldemar Malling, und damit ist es 19:30.
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0: Ja, und wir schauen auf die aktuellen Temperaturen. Magdeburg ist sogar in den einstelligen Bereich gerutscht bei 9 Grad. In Erfurt haben wir 10 aktuell, in Eisenach, Gera, Halle und Leipzig sind es 11 Grad, 12 Grad in Chemnitz, und Dresden hat immerhin 14 Grad zu bieten. Heute ist es im Norden von Sachsen-Anhalt eher heiter, ansonsten locker bis stark bewölkt im restlichen Sendegebiet und von Südwesten her, vor allem in Thüringen und Sachsen, allmählich Regen. Die Höchstwerte heute 21 bis 26 Grad, ein schwacher bis mäßiger Ostwind weht. Morgen anfangs viele Wolken und Regen, im Tagesverlauf lässt er dann nach und es kann auch gelegentlich die Sonne rauskommen. Die Höchstwerte dann 19 bis 24 Grad, in der Altmark sogar bis 26 Grad. Und am Donnerstag nach Nebel meist heiter und trocken, dann wieder ziemlich warm bis 30 Grad. Der MDR-Verkehrsdienst meldet A2 Richtung Hannover zwischen Irxleben und Eilsleben, aktuell 8 Kilometer Stau und stockender Verkehr an einer Baustelle. Da müssen Sie circa eine halbe Stunde mehr einplanen. A4 Görlitz Richtung Dresden zwischen Kodersdorf und Niederseifersdorf, 8 Kilometer stockender Verkehr. Da dauert es etwa 15 Minuten länger. Dann B281 Saalfeld-Triptis zwischen den Abzweigen Oberwellenborn und Birgigt schließt die Bahnschranke nicht mehr. Und geblitzt wird auf der A38 Richtung Göttingen in Höhe Dreieck Halle Nord. Soweit die Meldungen vom MDR Verkehrsdienst. Ihnen unterwegs eine gute Fahrt.
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0: Eine arabische Fantasie war das von Félicien César David komponiert, das Rundfunksinfonieorchester Berlin spielte.
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0: Ja, diesmal ist Klaviermusik von Clara Schumann hier in dieser Rubrik an der Reihe. Wobei ganz korrekt muss man sagen von Clara Wieck. Denn zu dem Zeitpunkt, als ihr Opus 2 entstand, war sie noch nicht mit Robert Schumann verheiratet. Die Trauung fand am 12. September 1840 statt. Das Stück, das wir jetzt gleich hören, entstand etwa 9 Jahre zuvor. Bereits die junge Clara Wieck hinterließ bei Robert Schumann mit ihren Klavierkompositionen einen tiefen Eindruck. Ihr Opus 2 von 1831 besteht aus einer Folge von 9 unverbundenen, aber kontrastreich gruppierten Walzern, teils mit, teils ohne Trio. Wir hören daraus die Nummer 1, Allegro Moderator C-Dur, Josef de Beenhauer am Flügel.

0: Burkhard Klätzner an der Oboe, begleitet vom Kammerorchester Karl Philipp Emanuel Bach, beim dritten Satz aus dem Oboenkonzert F-Dur von Giuseppe Ferlendis, einem italienischen Komponisten und Oboisten, der dieses Konzert, sein erstes Oboenkonzert überhaupt, in Salzburg schrieb im Jahr 1777 und genau dem dortigen damaligen Zeitgeschmack entsprechend klingt es auch. Wir haben es 7.43 Uhr.
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0: Morgen enden die diesjährigen Bayreuther Festspiele. Die französische Dirigentin Nathalie Stutzmann steht noch einmal am Pult bei Richard Wagners Rienzi. Für ihr Dirigat ist sie von Kritikern gefeiert worden. Außerdem hat sie ein neues Album veröffentlicht mit Musik von einem, der Wagner sehr verehrt hat, Anton Bruckner. Nathalie Stutzmann hat seine vierte Sinfonie, die sogenannte romantische, zusammen mit dem Atlanta Symphony Orchestra eingespielt. Seit 2022 ist sie Chefdirigentin dieses Orchesters. Elisabeth von Kallnein stellt die Neuaufnahme vor.
2: Ein flirrender Streicherteppich wie heiße Luft über dem Asphalt. Dann ruft ein einsames Horn aus der Ferne, als würde sich die Tür zu einer anderen Welt öffnen. Wie ein roter Faden zieht sich dieser Ruf durch die Sinfonie. Anton Bruckner schreibt sie, seine vierte, 1874. Beruflich läuft es nicht so gut in dieser Zeit. Er hat eine Absage für eine Dozentenstelle bekommen und seine Sinfonien kommen nicht gut an, weder beim Publikum noch bei den Kritikern. Trotzdem macht Bruckner weiter. Er vertieft sich ganz in die Arbeit an seiner vierten Sinfonie. Aber die Wiener Philharmoniker wollen sie nicht aufführen. Also wirft er so einiges nochmal um. Und 7 Jahre, nachdem er die erste Fassung beendet hat, wird die Sinfonie endlich uraufgeführt. Der Applaus ist riesig. Zum ersten Mal hat Bruckner Erfolg mit einer Sinfonie. Nathalie Stutzmann setzt nicht so sehr aufs Bombastische, das in diesem Werk steckt. Stattdessen schafft sie immer wieder Ruhepole und arbeitet die kammermusikalischen Dialoge gut heraus. Dass Stutzmann eine Vergangenheit als Altistin hat, das scheint abzufärben. Zum Beispiel, wenn sie hier im zweiten Satz die Streicher singen lässt.

0: Natürlich dürfen auch die großen Klangausbrüche nicht fehlen. Bei aller Wucht klingt das Atlanta Symphony Orchestra dabei rund und kultiviert, nie brachial oder scharf. Stutzmann hat ein gutes Händchen für die richtige Balance zwischen den einzelnen Instrumentengruppen. Manchmal fehlt mir allerdings die klangliche Beweglichkeit. Ich wünsche mir noch mehr verschiedene Farben. Bruckners Sinfonie ist ein ständiges Auf und Ab. Immer wieder baut sich über lange Strecken Spannung auf, die sich dann entlädt. Stutzmann und ihrem Orchester gelingen diese Spannungsbögen gut. Sie werden aber auf Dauer etwas einförmig, laufen nach dem immer gleichen, vielleicht etwas zu kalkulierten Schema ab. Stärker sind die Nullpunkte, diese Momente, wo die Musik in der Schwebe hängt. Diese Aufnahme ist keine gewagte Neuinterpretation von Bruckners Vierter Sinfonie, aber trotzdem ein Gewinn. Als Hörerin fühle ich mich auf positive Weise an die Hand genommen. Die Musikerinnen und Musiker zeigen mir, was es im Bruckner-Universum alles zu entdecken gibt. In dieser Welt scheint die Zeit zwar manchmal stehen zu bleiben, aber trotzdem vergehen die gut 70 Minuten dieses Albums ziemlich schnell.
1: Elisabeth von Kallnein über die Neuaufnahme von Anton Bruckners Vierte Sinfonie mit Nathalie Stutzmann und dem Atlanta Symphony Orchestra. Erschienen ist das Album bei Warner Classics.

So klingt es, wenn die Puppen tanzen. Das war der Doll's Dance aus einer Ballettsuite von Patrick John Stanford mit der Royal Ballet Sinfonia 749. Gleich gibt's hier bei uns Neuigkeiten aus der Klassikwelt und bis dahin noch ein kurzes, wirklich sehr kurzes Allegro von Joseph Haydn.

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1: Fabio Luisi bleibt bis 2032 Chefdirigent des dänischen Nationalen Symphonieorchesters. Sein ursprünglich bis 2029 laufender Vertrag wurde um 3 weitere Jahre verlängert. Er bekleidet diese Position seit 2017. Luisi ist zudem Musikdirektor des Dallas Symphony Orchestra und Chefdirigent des japanischen NHK Symphony Orchestra und war 11 Jahre lang Chefdirigent des MDR Symphonieorchesters, nämlich von 1996 bis 2007. Die Pianistin Martha Agerich ist bei den Salzburger Festspielen mit der Festspielnadel mit Rubinen ausgezeichnet worden. Das Direktorium der Festspiele überreichte ihr die Ehrung nach ihrem letzten Konzert in diesem Jahr, das sie gemeinsam mit dem Geiger Renaud Capuçon gab. Ihren ersten Auftritt bei den Salzburger Festspielen hatte Martha Agerich im Jahr 1971. Mit der Festspielnadel mit Rubinen wurden zuvor unter anderem Cecilia Bartoli, Grigori Sokolov, Riccardo Muti und Anna-Sophie Mutter geehrt. Und am Anhaltischen Theater Dessau wird es in der kommenden Spielzeit einen Personalwechsel in der Sparte Ballett geben. Wie das Theater mitteilte, hat der bisherige künstlerische Leiter Stefano Giannetti seine Tätigkeit am Haus zum Ende dieser Spielzeit beendet. Giannetti war seit 2019 Ballettdirektor und Chefchoreograf am Anhaltischen Theater. Er habe die künstlerische Entwicklung des Hauses entscheidend mitgeprägt, so Generalintendant Johannes Weigand. Die bereits geplante Choreografie der neuen Spielzeit in Mythen der Liebe oder Daphnis und Chloe wird Anna Vita übernehmen. Nach ihrer Tänzerinnenkarriere war die Choreografin Ballettdirektorin am Main-Franken-Theater Würzburg und an der Bühne Baden in Niederösterreich.
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Allegro con moto H-Moll, die Nummer 2 aus den 8 Stücken Opus 83 für Klarinette, Bratsche und Klavier. Musik von Max Bruch war das. 7.55 Uhr, knapp 5 Minuten vor 8. In der nächsten Stunde ist bei uns Feuilletonzeit. Vorher gibt es erstmal die Nachrichten und bis dahin bringen uns die Wiener Philharmoniker noch mit einem Ausschnitt aus Franz Schuberts dritter Sinfonie.

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3: Um 8 Uhr mit Rio Takeda. Beim mutmaßlichen Anschlagsversuch am Flughafen Leipzig-Halle sind offenbar mehr Drohnen im Einsatz gewesen als bisher bekannt. Nach Informationen von WDR, NDR und Süddeutscher Zeitung wurde vor anderthalb Wochen eine weitere Drohne auf einem rund 10 Kilometer entfernten Feld in Kabelsketal entdeckt. Vor Ort hätten die Ermittler auch 50 Gramm einer Substanz gefunden, bei der es sich um den militärischen Sprengstoff Hexogen handeln könnte. Rechercheleiter Jörg Diehl sagte dem MDR, die Drohne werde nun vom BKA in Wiesbaden untersucht. In Leipzig-Halle war Anfang des Monats eine Sprengstoffdrohne entdeckt worden. Ein zweites Flugobjekt hatte ein Frachtflugzeug beschädigt. Die Bundesregierung will ab heute wichtige Weichen für die Zukunft stellen. Sie trifft sich dazu erstmals in neuer Besetzung auf Schloss Neuhardenberg bei Berlin. Bei der zweitägigen Klausur soll es vor allem darum gehen, wie die deutsche Wirtschaft wieder konkurrenzfähig wird. Verbände und Konzerne drängen auf flexible Höchstarbeitszeiten sowie niedrigere Energiekosten und Sozialabgaben. Der CDU-Arbeitnehmerflügel warnte vor einer sozialen Schieflage. Vorsitzender Dennis Radke sagte, Reformen müssten sein, aber auch fair. Die Betriebsratschefin von Volkswagen, Daniela Cavallo, hat sich noch einmal klar gegen Entlassungen und Werksschließungen ausgesprochen. Nach einem Treffen mit Niedersachsens Ministerpräsident Olaf Lies sagte sie am Abend, das sei keine Option. Die Arbeitnehmerseite erwarte eine Vorwärtsstrategie. Bei VW beginnt heute eine Serie von außerordentlichen Betriebsversammlungen. Die Belegschaft erwartet Klarheit über die angekündigte Sparmaßnahmen. Den Auftakt machen Wolfsburg und Braunschweig. Morgen wird Konzernchef Oliver Blume in Zwickau erwartet. Die Deutsche Gesellschaft für Kinder- und Jugendmedizin beklagt, dass der Nachwuchs in der Kinderkrankenpflege fehlt. Sie fordert deshalb eine bessere Ausbildung. Seit 2020 ist die Kinderkrankenpflege keine eigenständige Ausbildung mehr, sondern nur noch Teil einer allgemeinen Pflegeausbildung. Der Generalsekretär der Gesellschaft, Burkhard Rodeck, sagte dem MDR, das habe zu Personalmangel geführt. Ältere Pfleger würden nicht mehr adäquat ersetzt. Junge Leute würden in andere Berufe ausweichen, in denen man mit Kindern arbeite. Der Hallesche FC ist in der ersten Runde des DFB-Pokals ausgeschieden. Die Sachsen-Anhalter unterlagen Bundesligist Schalke mit 2:5 nach Verlängerung. Das waren die Nachrichten. Das Wetter mit den Temperaturen von 8 Uhr, Brockennebel 8 Grad, Chemnitz wolkig 13, Dresden wolkig 14, Eisenach leicht bewölkt 11 Grad, Erfurt wolkig 10, Fichtelberg bedeckt 7, Gera wolkig 12, Görlitz wolkig 12 Grad, Halle meldet 11, Leipzig wolkig 11 Grad, Magdeburg sonnig 9 und Meiningen wolkig 13 Grad. Heute im Norden Sachsen-Anhalts heiter, sonst locker bis stark bewölkt, von Südwesten her, vor allem in Thüringen und Sachsen allmählich Regen, Höchstwerte 21 bis 26 Grad, schwacher bis mäßiger Ostwind. Morgen anfangs viele Wolken und Regen, im Tagesverlauf nachlassend und gelegentlich Sonne, Höchstwerte 19 bis 24 in der Altmark bis 26 Grad. Am Donnerstag nach Nebel meist heiter und trocken bis 30 Grad. MDR, Verkehrsdienst, A2 Richtung Hannover zwischen Irxleben und Alsleben, 7 Kilometer stockend an einer Baustelle, plus 15 Minuten. Vorsicht auf der A4 Richtung Dresden zwischen Kirchheimer Dreieck und Bad Hersfeld, ein defekter LKW im Baustellenbereich. Vorsicht auf der A4 Frankfurt Richtung Dresden zwischen Erfurt Ost und Erfurt Fieselbach, eine Metallplatte auf der rechten Fahrspur. A4 Görlitz Richtung Dresden zwischen Kodersdorf und Niederseifersdorf, stockender Verkehr wegen Bauarbeiten, plus 10 Minuten. 38 Richtung Göttingen zwischen Leipzig Neuhart und Leipzig Südwest, stockender Verkehr nach Unfall, plus 10 Minuten. Und die B281 Saalfeld Triptis zwischen den Abzweigen Oberwellenborn und Birkicht schließt die Bahnschranke nicht mehr. Geblitzt wird auf der A38 Richtung Göttingen in Höhe 3 Halle Süd. Soweit der MDR Verkehrsdienst, die Zeit 8.04 Uhr.
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4: Mit Dorit Kreller. Ich grüße Sie jetzt mit Musik von Johann Adolf Hasse.

Das Dresdner Barockorchester war das mit Musik aus der Oper Demo Forente von Johann Adolf Hasse, uraufgeführt übrigens am Dresdner Hof im Jahr 1748. Gleich 7:07, Sie hören MDR Klassik am Dienstagmorgen. Der Tag ist zwar noch recht jung, aber ein bisschen Werbung in eigener Sache muss sein. Wir schauen in dieser Stunde schon mal auf den Abend hier im Programm und damit auf das ARD-Radio-Festival, das Sie gleich nach den 20 Uhr Nachrichten erwartet. Mehr dazu gegen 8.40 Uhr. Zuvor gibt's noch das Feuilleton und bis dahin Klavierklänge von Ludwig Schunke, ein Scherzo aus seiner großen Sonate G-Moll.

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1: Ja, mein Kollege Wolfgang Schilling hat heute Morgen schon eine ausgiebige Lektüre hinter sich. Die Kulturseiten der großen Tageszeitungen nämlich. Immer auf der Suche nach den Feuilleton-Themen des Tages. Und da erfahren wir beispielsweise, was aus dem leerstehenden Karstadt-Kaufhaus in Halle wird.
2: Das ist doch mal eine Nachricht. Halle kriegt ein Kunstkaufhaus mitten auf dem Markt. Ja, die Moritzburg zieht um ins leerstehende Karstadt-Kaufhaus. Es ist schon irre, zitiert die Mitteldeutsche Zeitung Thomas Bauer-Friedrich, den Direktor des Kunstmuseums. Wenn wir ausziehen, bleibt nichts von uns zurück, auch nicht unsere 45 Mitarbeiter. Wir übergeben die Moritzburg besenrein, so der smarte Direktor, der fürs Abschiedsbild schon mal eine Grafik von der Wand genommen hat. Alles muss raus, was ist da los an der Saale? Das alte Gemäuer am Friedemann-Bach-Platz wird saniert und schon wieder modernisiert. Die massive Burgbrücke, ein Symbol des Zerfalls der deutschen Infrastruktur schlechthin, ist als erstes an der Reihe. Es folgen technische Anlagen wie Elektronik und Klimatisierung, außerdem das Dach. 2028 geht's los und bis Ende 2032 muss alles fertig sein. So viel zum Thema Zeit. Über Geld und Kosten der Aktion wird in der Mitteldeutschen heute noch nicht gesprochen. Im Tagesspiegel dafür noch einmal über das viel diskutierte Berliner Volksbühnenbad. Die Zeitung will von Sophie Reuss wissen, ob sie als Ensemblemitglied dort schon mal schwimmen war, und bekommt zur Antwort: Ich denke ja nicht im Traum daran. Ich weiß nicht, wo das Vergnügen liegen soll, in Chlorwasser zu baden. Ich schwimme nur nackt nachts in wilden Gewässern. Darauf geht die Zeitung dann nicht näher ein und fragt lieber: Wie verlaufen denn die Diskussionen innerhalb der Volksbühne, zum Beispiel bezüglich des Fickt-Euch-Banners? Als Ensemblemitglied wird man ja quasi automatisch mit so etwas identifiziert. Sophie Reuss antwortet dazu: Ich habe uns immer als undurchdringliche, undurchschaubare Individuen wahrgenommen, die da zu einem mehr oder minder künstlerischen Zweck zusammenfanden. Dass wir in so einem Theater ist schon deshalb ein faules, weil große künstlerische Entscheidungen nicht demokratisch gefällt werden. Aber vielleicht fühlen sich ja alle ganz doll wir, nur ich nicht. Was uns eine wunderbare Überleitung zum Thema des Tages in der Tageszeitung Die Welt liefert: die neue männliche Einsamkeit. Immer mehr Männer, lesen wir da, fühlen sich verlassen. Das liegt nicht nur an weggerannten oder nie kennengelernten Frauen, sondern auch am Verschwinden von Orten, die Männer traditionell zusammenführten. Kneipen, Vereine, Kegelbahnen, gar Tankstellen werden da aufgezählt. Die Männerfreundschaft also in der Krise, weil die moderne Welt so anders tickt. Der Arbeitskollege, mit dem ich auch einmal privat was unternehmen könnte, sitzt heute in einer anderen Stadt, oder man selbst hockt telearbeitend in seinem Häuschen auf dem Land, wo es nicht einmal mehr eine Dorfkneipe gibt. Im Fitnessstudio, einem der wenigen verbliebenen 90% Männerorte, trägt dann fast jeder einen Kopfhörer. Sogar einen soziologischen Begriff gibt es schon dafür: Male Loneliness Epidemic. Und in England wird auch schon gegengesteuert. Dort gibt es die Empty Chairs Initiative. Menschen setzen sich in Kneipen in leuchtend oranger Kleidung allein an Tische und signalisieren mit den leeren Stühlen, dass sie für ein Gespräch mit jeder Mann oder jeder Frau über was auch immer offen sind. Sehr gut. Und wenn es bei Ihnen um die Ecke keine Kneipe mehr geben sollte, können Sie ja auch ganz einfach auf offener Straße jemanden ansprechen. Aber Vorsicht, wenn der orange Kleidung trägt. Vielleicht ist der Mann ja bei der Müllabfuhr und gar nicht einsam, sondern nur auf Arbeit. Und damit guten Tag.
1: Wünschte Wolfgang Schilling. Und an der Stelle fragt sich, ob das wirklich nur ein Thema für Männer ist heutzutage. Ich bezweifle das ja. Ja, das war das Feuilleton an diesem Dienstagmorgen.
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Manchmal kann man ja auch beim Spaziergang im Park jemanden treffen und gut ins Gespräch kommen. Das hier war jedenfalls ein kleiner musikalischer Ausflug in den Central Park nach London, beziehungsweise in New York vielmehr. Aber A Londoner in New York ist der Titel dieser Suite für Blechbläser, aus dem das Stückchen hier stammte. Jim Parker hat es komponiert und das waren Semper Brass Dresden. 8.17 Uhr. MDR Klassik am Dienstagmorgen und jetzt Hesperion 21 mit einem Stückchen von Anthony Holborn.

Nicht mal eine Minute kurz, dieser schottische Tanz für Orchester von William Alvin, der damit zu einem Ausflug nach Italien einlud. A Trip to Italy hat er diesen Tanz jedenfalls überschrieben. Er spielte die Royal Ballet Sinfonia, 8.21 Uhr, MDR Klassik, am Dienstagmorgen, jetzt mit Musik von Dmitri Bortnianski.

Das Südwestdeutsche Kammerorchester Pforzheim spielte den dritten Satz aus der Sinfonia Concertante von Dmitri Bortnianski. Ein russischer Komponist war das, der zu den führenden Vertretern der geistlichen und auch weltlichen Musik im späten 18. und frühen 19. Jahrhundert zählt. Und der durchaus über den russischen Tellerrand sozusagen hinausblickte. Er erhielt seine musikalische Ausbildung in Italien und hatte durchaus auch Einfluss auf die Entwicklung der deutschen Kirchenmusik im 19. Jahrhundert. 8.26 Uhr, in wenigen Minuten schauen wir auf Wetter und Verkehr. Bis dahin noch Zeit für Musik von Johann Georg Piesendl. Nein, nicht von Bisendl, sondern von Johann Wilhelm Hertel. Da bin ich verrutscht in der Zeile.

0: Musik von Johann Wilhelm Hertel. Der dritte Satz war das aus seinem Cellokonzert A-Moll mit dem Ensemble Diderot. 8.30 Uhr, 8:30, 8:30.
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0: Und da haben wir temperaturmäßig an einigen Orten schon einen großen Sprung gemacht inzwischen. Wir haben in Eisenach und Erfurt derzeit 12 Grad, Görlitz, Leipzig und Magdeburg melden 13 Grad, in Chemnitz und Halle sind es 14 Grad und 15 inzwischen schon in Dresden. 21 bis 26 Grad warm soll es heute noch werden. Zunächst viel Sonne, von Südwesten her zunehmend Wolken und später auch Regen im Tagesverlauf. In der Nacht viele Wolken und Regen, 15 bis 10 Grad. Morgen langsam nachlassende Regen und Auflockerungen mit Sonne, 19 bis 26 Grad die Höchstwerte. Und am Donnerstag nach Nebel meist heiter und trocken bis zu 30 Grad dann wieder. Wir schauen, was sich auf den Straßen tut. Der MDR-Verkehrsdienst meldet A2 Richtung Hannover zwischen Irxleben und Eisleben. 7 Kilometer Stau und stockender Verkehr an einer Baustelle. Da dauert es noch 20 Minuten länger. Vorsicht auf der A4 Richtung Dresden zwischen Kirchheimer Dreieck und Bad Hersfeld. Da steht ein defekter LKW im Baustellenbereich. A4 Görlitz Richtung Dresden zwischen Kodersdorf und Niederseifersdorf. Stockender Verkehr wegen Bauarbeiten plus 10 Minuten. A14 Richtung Magdeburg zwischen Dreieck Partenauer und Leipzig-Ost. 5 Kilometer Stau an einer Baustelle. Etwa eine Viertelstunde Zeitverlust. A38 Richtung Göttingen zwischen Leipzig-Neue Hart und Leipzig-Südwest. Stockender Verkehr nach einem Unfall. Dort dauert es etwa 10 Minuten länger. Vorsicht auf der A38 Richtung Göttingen zwischen Sangerhausen-West und Roßlar. Da liegen nach einem Unfall Fahrzeugteile auf der Fahrbahn. Und B281 Saalfeld-Triptis zwischen den Abzweigen Oberwellenborn und Birgicht schließt die Bahnschranke nicht mehr. Außerdem wird geblitzt auf der A38 Richtung Göttingen in Halle, in Höhe Dreieck Halle Süd. Das waren sie, die Meldungen vom MDR-Verkehrsdienst. Ihnen unterwegs eine gute und natürlich auch vor allem sichere Fahrt.
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Das war jetzt wirklich der Pisendel, Allegro die Nummer 3 aus dem Konzert D-Dur von Johann Georg Pisendel, gespielt von Johannes Brahms Sola an der Violine gemeinsam mit seinen International Baroque Players. 8:37 Uhr, Sie sind bei MDR Klassik am Morgen und jetzt Musik von einem, der für seine Klavierübungen besonders bekannt ist, aber auch ein wichtiger Musikverleger seiner Zeit war und ein Pionier der klassischen Gitarre. Und Gitarre und Klavier kommen hier zusammen in seinen sehr einfachen Stücken, Pièce très facile, die Nummer 4 daraus, ganz kurzes Allegro, Musik von Anton Diabelli.

0: Concerto Köln mit dem ersten Satz aus der Sinfonie C-Dur von Josef Mislevicek. 8:42 Uhr gleich.
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Er war keiner, dem die Musik so vollendet zuströmte, wie vielleicht bei Mozart das der Fall war, sondern einer, der mit dem Material eher kämpfen musste, bis es die endgültige Gestalt gewann. Und er war, anders als Mozart, ein Neuerer, ein richtig gehender Neuerer. Seither sind viele Musikfreunde der Meinung, die Qualität eines Komponisten sei an der Innovation zu messen. Ja, diese Latte hat Ludwig van Beethoven vorgelegt, der natürlich auch für seine neuen Symphonien, also berühmt reicht er vielleicht gar nicht, wenn man das Wort nennt, ist. Aber ja, das war mal nicht aus der 9. oder der 5. oder der viel gespielten 3. Sinfonie ein Stück, sondern aus der 1. Sinfonie in C-Dur von Beethoven. Der 3. Satz, gespielt von der Deutschen Kammerphilharmonie Bremen, inzwischen 8.48 Uhr, der Dienstagmorgen bei MDR Klassik. Und da geht es mit einem echten Klassiker auch gleich weiter, Schwanensee von Tschaikowski.

0: Das Freiburger Barockorchester spielte Giovanni Benedetto Platti den ersten Satz aus seinem Konzert für Oboe, Streichern, Basso, Continuo, G-Moll. 8.54 Uhr gleich.
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0: Ja, auch hier heute mal ein echter Klassiker an dieser Stelle, der ungarische Tanz Nummer 5, G-Moll von Johannes Brahms. Das Original von 1868 ist bekanntlich für Klavier vierhändig geschrieben, da diese Aufnahme einer Studioproduktion des MDR-Sinfonieorchesters aus dem Jahr 2006 entstammt, handelt es sich hier also um eine Orchesterbearbeitung.

Ja, Mjun Merkel leitete das MDR-Sinfonieorchester bei Johannes Brahms wohl bekanntestem ungarischen Tanz aus dem fünften, nämlich in G-Moll von seinen insgesamt 21 ungarischen Tänzen. 3:09 Uhr hören MDR Klassik am Morgen gleich erstmal die Nachrichten. Und in der nächsten Stunde widmen wir uns mal einem sehr speziellen Thema, auch im Rahmen der klassischen Musik, einer Sparte, die selbst unter Klassikliebhabern ein Nischendasein fristet, die sogenannte Neue Musik. Wie es der Gegenwartsmusik in Sachsen-Anhalt gerade geht, das schauen wir uns gegen 9:10 Uhr an.

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3: Um 9 Uhr mit Rio Takeda. Beim mutmaßlichen Anschlagsversuch am Flughafen Leipzig-Halle sind offenbar mehr Drohnen im Einsatz gewesen als bisher bekannt. Nach Informationen von WDR, NDR und Süddeutscher Zeitung wurde vor anderthalb Wochen eine weitere Drohne auf einem nahen Feld entdeckt. Vor Ort hätten die Ermittler auch 50 Gramm einer Substanz gefunden, bei der es sich um den militärischen Sprengstoff Hexogen handeln könnte. Rechercheleiter Jörg Diehl sagte dem MDR, die Drohne werde nun vom BKA in Wiesbaden untersucht. In Leipzig-Halle war Anfang des Monats eine Sprengstoffdrohne entdeckt worden. Ein zweites Flugobjekt hatte ein Frachtflugzeug beschädigt. Die deutsche Wirtschaft ist im Frühjahr stärker gewachsen als angenommen. Wie das Statistische Bundesamt mitteilte, stieg das Bruttoinlandsprodukt von April bis Juni um 0,3% zum Vorquartal. Ende Juli war die Behörde noch von 0,2% ausgegangen. Grund für den Anstieg sei die gute Exportentwicklung. Gleichzeitig meldeten die Statistiker, dass der deutsche Staat im ersten Halbjahr 71,3 Milliarden Euro mehr ausgegeben als eingenommen hat. Die Defizitquote lag demnach bei 3,1%. In einer Stunde kommt die Bundesregierung auf Schloss Neuhardenberg bei Berlin zusammen, um auch über Wirtschaftsreformen zu sprechen. In Deutschland laufen die Kosten für die Pflege weiter aus dem Ruder. AOK-Chefin Carola Reimann sagte den Funke Medien, für das nächste Jahr zeichne sich in der gesetzlichen Pflegeversicherung ein Defizit von 8 Milliarden Euro ab. Das vom Bund bereitgestellte Darlehen werde voraussichtlich nicht bis zum Ende des Jahres reichen. Reimann warnte davor, dass ohne Ausgleich der Beitragssatz weiter angehoben werden könnte. Nach dem Brand im Magdeburger Klinikum Krakau kann heute eine der gestern geschlossenen Stationen wieder in Betrieb aufnehmen. Die zweite wurde so stark beschädigt, dass sie vermutlich erst in mehreren Monaten wieder öffnen kann. Ein Sprecher sagte, über das weitere Vorgehen würden Gutachter und Kriminalpolizei im Laufe des Tages entscheiden. Das Feuer war gestern Morgen in einem Patientenzimmer ausgebrochen. Die dort liegende Frau erlitt eine Rauchgasvergiftung. Zwei weitere Personen wurden ebenfalls leicht verletzt. Der Hallescher FC ist in der ersten Runde des DFB-Pokals ausgeschieden. Die Sachsen-Anhalter unterlagen Bundesligist Schalke mit 2:5 nach Verlängerung. Das waren die Nachrichten. Das Wetter mit den Temperaturen von 9 Uhr, Brocken bedeckt 8 Grad, Chemnitz leicht bewölkt 14, Dresden leicht bewölkt 15 Grad, Eisenach wolkig 12, Erfurt wolkig 11, Fichtelberg bedeckt 8 Grad, Gera sonnig 13, Görlitz wolkig 14, Halle meldet 14 Grad, Leipzig leicht bewölkt 14, Magdeburg sonnig 14 und Meiningen leicht bewölkter Himmel 15 Grad. Heute im Norden Sachsen-Anhalts heiter, sonst locker bis stark bewölkt, später von der Rhön und vom Vogtland her Regen, Höchstwerte 21 bis 26 Grad, schwacher bis mäßiger Ostwind. In der Nacht wechselnd bis stark bewölkt, verbreitet Regen, Tiefstwerte 15 bis 10 Grad, morgen anfangs viele Wolken und Regen, im Tagesverlauf nachlassend, gelegentlich Sonne, Höchstwerte 19 bis 24 in der Altmark trocken und bis 26 Grad. MDR Verkehrsdienst, A2 Richtung Hannover, zwischen Irxleben und Alsleben, 7 Kilometer staunstockend an einer Baustelle, 20 Minuten länger. Vorsicht auf der A4 Frankfurt Richtung Dresden, zwischen Rüdersdorf und Gera Langenberg, eine Plane auf der Fahrbahn. A4 Görlitz Richtung Dresden, zwischen Kodersdorf und Niederseifersdorf, stockender Verkehr wegen Bauarbeiten, plus 10 Minuten. A4 Richtung Frankfurt, zwischen Bad Hersfeld und Kirchheimer Dreieck, stockender Verkehr, durch einen defekten LKW. A14 Richtung Magdeburg zwischen Dreieck-Partenau und Leipzig-Ost, 5 Kilometer Stau an einer Baustelle, plus 20 Minuten. A38 Richtung Göttingen zwischen Sangerhausen-West und Roßlar, stockender Verkehr nach Unfall. Und im Wartburgkreis zwischen dem Abzweig Empfertshausen und der B285 ist eine Scharfherde auf der Fahrbahn. Geblitzt wird auf der A38 Richtung Göttingen in Höhe Dreieckhalle Süd. Soweit der MDR-Verkehrsdienst, die Zeit 9.04 Uhr.
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4: Und auch in dieser Stunde nochmal mit Dorit Kreller. Schönen guten Morgen.

Barocke Klänge eines anonymen Meisters, Allegro, der dritte Satz aus einem Konzert in A-Dur für Violine, Streicher und Generalbass, gespielt vom La Folia Barockorchester. 7:07 ist es. Die Deutsche Kunstausstellung war die erste Schau mit gesamtdeutscher Kunst nach dem Zweiten Weltkrieg. Heute vor 80 Jahren wurde sie eröffnet, und zwar in Dresden. Dieser Ausstellung ist unser heutiger Blick in die Geschichte gewidmet. In wenigen Minuten schauen wir uns aber erstmal die Situation der neuen Musik in Mitteldeutschland an. Und dies hier ist Gabriela Montero, und sie spielt ein Impromptu von Ernesto Lecuona.

0: Musik aus dem Divertimento G-Dur von Michael Haydn. Die Deutsche Kammerakademie Neuss spielte 8:50. Ja, mit klassischer Musik, wie dieser beispielsweise, füllt man für gewöhnlich keine Stadien. Noch schwieriger wird es, wenn es sich um Musik der Gegenwart handelt. Die erreicht zumeist nur ein sehr spezielles Publikum. Ohne Förderung durch die öffentliche Hand oder auch private Sponsoren ist kaum eine Aufführung denkbar. Allerdings schwindet in Sachsen-Anhalt die Unterstützung für Gegenwartsmusik und wird von einigen grundsätzlich in Frage gestellt. Uli Wittstock mit einem Stimmungsbild in Moll.
1: R3, ein Stück von Thomas Buchholz. Der Komponist aus Halle ist seit Jahrzehnten aktiv, auch als Musikpädagoge und Organisator von Konzertreihen. Er beobachtet eine schwindende Unterstützung für die Gegenwartsmusik in Sachsen-Anhalt.
2: Ich hatte hier in Halle mit dem Komponistenverband 5 sowohl vom Staat als auch von privaten Geldgebern geförderte Konzertreihen. Also Konzertreihen heißt, das sind mindestens 4, 5, 6 Konzerte im Jahr. Und dazu gab es dann einmal im Jahr als Höhepunkt die Hallischen Musiktage mit der Tradition seit 1955. Ich bin wahnsinnig darüber enttäuscht, wie sich das in den letzten Jahren zurückentwickelt hat.
1: Auslöser des Niedergangs war das Abschmelzen der Fördermittel für Gegenwartsmusik um etwa 50%. Es wird natürlich dennoch im Land komponiert und es gelangt auch gelegentlich etwas zur Aufführung. Das Festival Klangart Vision ist da ein wichtiger Partner für Sachsen-Anhalts Tonkünstler. Markus Steffen, der künstlerische Leiter des Festivals, hält die Gegenwartsmusik für einen wichtigen Bestandteil der Musikkultur.
3: Es muss es immer wieder geben, weil es muss auch immer weitergehen. Weil Gustav Mahler wird ja dieses berühmte Sprichwort zugeschrieben, Tradition ist Schlamperei. Und das sagt eigentlich alles aus. Weil wir können nicht nur immer von der Zauberflöte oder von alten Traditionswerken leben, außer sie werden neu beleuchtet und werden in einen neuen Kontext gestellt.
1: Aber klar ist auch, die sogenannte ernste Musik braucht Förderung. Waren es einst der Adel oder die Kirchen, die als Auftraggeber die Musikkultur prägten, so ist es nunmehr die öffentliche Hand, die als Sponsor gebraucht wird. Und da ist es egal, ob es sich um Werke der Klassiker handelt oder um Gegenwartsmusik, so Markus Steffen.
3: Ohne Fördermittel geht sowas nie. Die Oper kommt auch nicht ohne Fördermittel aus. Die Berliner Philharmoniker könnten auch nicht so spielen auf diesem Niveau, wenn sie keine Fördermittel bekämen. Also klassische Musik generell war schon immer Nische, ist auch immer Nische, muss aber auch immer wieder gefördert werden. Und das ist die Aufgabe eines föderalen Staates.
1: In Zeiten knapper Kassen werden die Verteilungskämpfe härter und so tauchen inzwischen Diskussionen auf, die nicht neu sind, nach dem Motto, wozu Dinge aufwendig mit Steuergeld fördern, soll doch der Markt entscheiden. Zuletzt vertrat Sachsen-Anhalts AfD diese Forderung. Elitäre Kultur, nicht förderwürdig, sagte der kulturpolitische Sprecher der Partei Till Schneider. Der hallische Komponist Thomas Buchholz kennt solche Debatten.
2: Da gibt es halt diese Idee, es setzt sich das durch, was gut ist. Und wenn sich etwas nicht durchsetzt, dann ist es eben halt nicht gut. Und ich habe dann immer so die Idee, was würde eigentlich mit der Relativitätstheorie von Einstein passieren, wenn ich sie zur Volksabstimmung freigebe? Ich glaube, die wäre auch durchgerauscht, weil es keiner versteht.
1: Und, so fragt der Komponist weiter, wie kann denn Verständnis für Musik entstehen, wenn in Sachsen-Anhalt im letzten Schuljahr über 7000 Schülerinnen und Schüler keinen Musikunterricht hatten, wegen Lehrermangels? Kulturelle Bildung spielt in Sachsen-Anhalts Schulsystem keine große Rolle, so die Kritik. Und das habe nun Folgen, wie die aktuellen Debatten um Kunst und Kultur in Sachsen-Anhalt zeigen, sagt Thomas Buchholz.
2: Und so ist es mit neuer Kunst auch. Also man muss schon ein gewisses Verständnis entgegenbringen. Und dann wird das auch interessant für die Menschen. Und es ist nicht so, dass die das nicht hören wollen. Ich hoffe nur, dass unser Volk nicht wieder so doof ist und endlich einmal erkennt, dass man es völlig entmündigt, wenn ein paar Politiker entscheiden, welche Kunst fördernotwendig ist und welche nicht.
1: Es ist eine Debatte, die sicherlich auch nach der Landtagswahl in Sachsen-Anhalt sich fortsetzen wird. Denn egal, wer dann regieren wird, ein grundlegendes Problem bleibt, nämlich die äußerst angespannte Finanzsituation des Landes.
0: Uli Wittstock war das über zeitgenössische Musik in Sachsen-Anhalt kurz vor den Landtagswahlen am 6. September.

0: Musik aus einem Ballett von Leo Delib, Coppelia oder Das Mädchen mit den Glasaugen, basiert auf E.T.A. Hoffmanns Erzählung, gruseliger Erzählung, Der Sandmann. Das war ein Csárdás aus diesem Ballett, gespielt vom ungarischen Staatsorchester Budapest. 9.19 Uhr gleich.
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0: Anton Bernhard Fürstenau. Falls Ihnen dieser Name nichts sagt, sind Sie damit sicher nicht allein. Wir klären jetzt mal, inwieweit der Komponist mit Mitteldeutschland verbunden war. 1792 bis 1852 sind seine Lebensdaten. Geboren wurde Fürstenau in Münster, gestorben ist er jedoch in Dresden, denn ab 1819 gehört

gleichen Jahr wie Bach geboren in Deutschland, in Italien ausgebildet, in England sesshaft und berühmt geworden. Ja, in Halle natürlich geboren, das muss man noch dazu sagen. Sein Schaffen galt in seinem ersten Lebensabschnitt vorrangig der Oper und ab 1741 dem Oratorium. Daneben bediente er aber fast alle Gattungen der Vokal- und Instrumentalmusik. Die Rede ist natürlich von Georg Friedrich Händel. Und besonders häufig aufgeführt werden seine Orchesterwerke, zu denen zählen auch die Concerti Grossi. 12 enthält sein Opus 6 und aus diesem haben wir das 6. Concerto Grosso in G-Moll gehört, beziehungsweise den 4. Satz daraus, das Allegro. Es spielte das Händel-Festspielorchester Halle. 9:26 ist es, gleich 3 Minuten vor 9:30. Das heißt, gleich bei uns der aktuelle Blick auf Wetter und Verkehr. Und bis dahin noch was Hübsches auf die Ohren für alle, die Oboenklänge lieben, von Johann Christian Fischer aus einem Oboenkonzert von ihm.

0: Mit der Kölner Akademie und einem Ausschnitt aus dem Oboen-Konzert Nummer 2 S-Dur von Johann Christian Fischer ist es 9.30 Uhr geworden.
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0: Ja, die Sonne hat auf jeden Fall Kraft und überall dort, wo sie rauskommt, wo sie schon draußen ist, da sorgt sie für einen sprunghaften Anstieg an der Temperaturskala. Magdeburg und Halle beispielsweise haben schon 17 Grad dastehen, Görlitz, Leipzig und Dresden 16 Grad. 15 Grad sind es in Chemnitz, in Gera noch 14 Grad und Erfurt ist gerade mal mit 13 Grad dabei. Also Thüringen noch ein bisschen kühler unterwegs gerade. Heute im Tagesverlauf zunächst viel Sonne, von Südwesten her zunehmend Wolken und später auch Regen. Die Höchstwerte 21 bis 26 Grad. In der Nacht gibt es viele Wolken und auch zeitweise Regen, 15 bis 10 Grad. Morgen nachlassender Regen langsam und Auflockerungen, dann wird es auch wieder sonnig sein. 19 bis 26 Grad die Höchstwerte morgen und am Donnerstag nach Nebel meist heiter und trocken und dann können wieder bis zu 30 Grad erreicht werden. Der Blick auf die Straßen. Der MDR-Verkehrsdienst meldet A2 Richtung Hannover zwischen Irxleben und Eisleben. Immer noch 7 Kilometer Stau und stockender Verkehr an einer Baustelle. 20 Minuten Zeitverlust. A4 Richtung Görlitz, Richtung Dresden, zwischen Kodersdorf und Niederseifersdorf, stockender Verkehr wegen Bauarbeiten. Es dauert ca. 10 Minuten länger. A4 Richtung Frankfurt, zwischen Friedewald und Kirchheimer Dreieck, 5 Kilometer stockender Verkehr durch einen defekten LKW im Baustellenbereich, auch hier 10 Minuten Zeitverlust. Und A14 Richtung Magdeburg, zwischen Dreieck Partenau und Leipzig Ost, 5 Kilometer stockender Verkehr an einer Baustelle. Auch hier müssen Sie 10 Minuten mehr einplanen. Außerdem wird geblitzt auf der A38 Richtung Göttingen in Höhe Dreieck Halle Süd. Also Vorsicht da, soweit die Meldungen vom MDR Verkehrsdienst. Fahren Sie vorsichtig, kommen Sie gut und sicher an.
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Musik von Carlos Barguer, einem katalanischen Organisten, Kapellmeister und Komponisten der Klassik. Sein Werk deckte alle damals, also im 18. Jahrhundert in Barcelona kultivierten musikalischen Genres ab, darunter auch die Sinfonie. Das war aus seiner 14. in E-Dur das Finale, also der vierte Satz. Ja, damit ist es 9.36 Uhr. 37 wird es jetzt in dieser Sekunde. Sie sind bei MDR Klassik am Dienstagmorgen und weiter geht's mit einer Etüde fürs Klavier von Luis Ferrand komponiert.

Die Liebe dieses Komponisten galt vor allem zwei Bereichen, in denen die Musik von ihm noch heute lebendig ist. Zum einen dem Cembalo und auf der anderen Seite der Oper. Daneben war er ein bedeutender Theoretiker mit seiner Harmonielehre. Jean-Philippe Rameau, der französische Barockkomponist, der wohl bekannteste französische Barockkomponist. Seine Cembalo-Werke werden, wie gesagt, gern gespielt und immer auch die Opern sind bekannt und zur Opern Dardanus aus dem Jahr 1739 gibt es eine Suite, eine Orchestersuite und daraus haben wir hier ein Stückchen gehört. Tamburans vom Philharmonia Barock Orchestra und damit ist es 9.41 Uhr geworden. MDR Klassik am Dienstagmorgen gleich mit dem Blick in die Geschichte.

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1: Ein Jahr nach dem Ende des Zweiten Weltkriegs öffnete in Dresden eine Ausstellung, mit der damals wohl kaum jemand gerechnet hatte. Werke von Künstlern, die während der NS-Zeit verfemt waren, waren wieder zu sehen. Von Käthe Kollwitz und Ernst Berlach bis zu Paul Klee, Oskar Kokoschka und Max Pechstein. 19 Museen in Sachsen hatten 1945 gerade erst wieder ihre Türen geöffnet. Und nun sollte diese Ausstellung zeigen, die Kunst ist zurück. Vor 80 Jahren, am 25. August 1946, wurde die erste gesamtdeutsche Kunstausstellung nach dem Zweiten Weltkrieg eröffnet. Sven Hecker blickt zurück.
2: Zweifel im August 1946, noch bis kurz vor der Eröffnung, ist unsicher, ob die Schau überhaupt stattfindet. So schreibt ein Berliner Galerist an die Organisatoren:
3: Nach Berliner Gerüchten ist die ganze Dresdner Ausstellung geplatzt.
2: In der Tat ist die Organisation dieser ersten allgemeinen deutschen Kunstausstellung nach dem Zweiten Weltkrieg eine riesige Herausforderung, schon rein logistisch. Ein gutes Jahr nur nach Kriegsende, zerstörte Infrastruktur in Dresden, aber auch im restlichen Deutschland, das zudem in 4 Besatzungszonen geteilt ist, dazu die kurze Planungszeit. Dass die Ausstellung dennoch stattfindet, ist vor allem ein Verdienst von Will Grohmann, Rektor der neu gegründeten Dresdner Hochschule für Werkkunst. Der gut vernetzte Kunstkenner reist gemeinsam mit dem ebenfalls aus Dresden stammenden Künstler Hans Grundig durch ganz Deutschland, um Kunstwerke zu besorgen. Rückkehr schließlich kurz vor Ausstellungsbeginn mit 2 voll beladenen LKW. Grohmann resümiert:
3: Bei der Überschreitung der Zonengrenzen hatten wir mehr Glück als Verstand. Am 20. August abends trafen wir wieder in Dresden ein und machten uns an die Jury und die Hängung der mitgebrachten Bilder.
2: Am Ende sind 600 Bilder und Plastiken von rund 250 Künstlern versammelt. Der Versuch eines Querschnitts der Gegenwartskunst. Die Schau soll ein Zeichen des Neubeginns sein, aber zugleich auch an die Kunst vor 1933 anknüpfen. An Kunst, die von den Nazis als entartet verfemt wurde. In Dresden fand 1937 die erste Ausstellung unter diesem Titel statt. Daran erinnert der Bildhauer Herbert Vohlwasen nun 1946 in seiner Eröffnungsrede: Kunst sei eine Arbeit, auch für den Betrachter.
3: Hier muss er denken, prüfen und sich entscheiden.
2: Die Ausstellung scheint ein Erfolg zu werden. Die Besucher strömen, 74.000 in 9 Wochen. Die Presse berichtet anfangs nahezu euphorisch. Ein künstlerisches Ereignis, heißt es in der täglichen Rundschau.
3: In der gesamten Schau findet sich nicht ein einziger Fehlgriff. Die aus intimer Sachkenntnis getroffene Auslese folgt Schritt um Schritt den Linien der modernen Entwicklung.
2: Doch bald schon dreht der Wind. Die Sächsische Zeitung resümiert nach einem kritischen Rundgang, die Ausstellung weise nicht in die Zukunft und sei zudem
3: nicht volkstümlich. Und ein wenig Herumhorchen auf die Äußerungen der nicht fachmännischen Besucher bestätigt das. Es wird viel gespottet und gelacht.
2: Tatsächlich, eine Mehrheit der Besucher lehnt laut einer Befragung die Ausstellung ab. Vor allem stark abstrahierende Arbeiten, so schreibt der Kulturhistoriker Bernd Lindner.
3: Die mehrheitliche Ausrichtung auf eine leicht verständliche Kunst ist nicht zu übersehen. Damit waren die Ergebnisse der Besucherumfrage zugleich hervorragend zur Legitimation einer rigiden und einseitigen Kulturpolitik in der SBZ geeignet.
2: In der SBZ, der sowjetischen Besatzungszone der späteren DDR, wird bald eine Kunst im Dienst der neuen Ideologie durchgesetzt, ein sozialistischer Realismus. Abweichler von dieser reinen Kunstlehre werden diskreditiert. Die Dresdner Schau vom Sommer 1946 bleibt so die letzte gesamtdeutsche Kunstausstellung für lange Zeit.
1: Sven Hecker mit dem Blick zurück auf die Eröffnung der ersten gesamtdeutschen Kunstausstellung nach dem Zweiten Weltkrieg, heute vor 80 Jahren in Dresden.

Johann Baptist van Hal gehört zu den ersten Komponisten, die sich ausschließlich durch den Erlös ihrer Werke und durch Musikunterricht ihren Lebensunterhalt verdienen konnten. Ignaz Pleyel war einer seiner Schüler. Johann Baptist van Hal, der böhmische Komponist, 1813 in Wien verstorben. Und das hier war Musik aus einem Divertissement von ihm. 9:55 Uhr, MDR Klassik am Morgen. Schönen guten Morgen.

Ja, und mit dem Ensemble L'Arpeggiata und Musik von Andrea Falconieri aus dem Neapel des Jahres 1650 sind wir auch schon am Ende der Sendung angekommen. Das war der Dienstagmorgen bei MDR Klassik an diesem 25. August. Die Musik dafür hat Kai-Erik Ziegenrücker herausgesucht. Mein Name ist Dorit Kreller. Danke fürs Interesse. Einen sonnigen Dienstag Ihnen.

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3: Um 10 Uhr mit Rio Takeda. Die deutsche Wirtschaft ist im Frühjahr stärker gewachsen als angenommen. Wie das Statistische Bundesamt mitteilte, stieg das Bruttoinlandsprodukt von April bis Juni um 0,3% zum Vorquartal. Ende Juli war die Behörde noch von 0,2% ausgegangen. Grund für den Anstieg sei die gute Exportentwicklung. Gleichzeitig meldeten die Statistiker, dass der deutsche Staat im ersten Halbjahr 71,3 Milliarden Euro mehr ausgegeben hat als eingenommen. Die Defizitquote lag demnach bei 3,1%. Zur Stunde kommt die Bundesregierung auf Schloss Neuhardenberg zusammen, um auch über Wirtschaftsreformen zu sprechen. Beim mutmaßlichen Anschlagsversuch am Flughafen Leipzig-Halle sind offenbar mehr Drohnen im Einsatz gewesen als bisher bekannt. Nach Informationen von WDR, NDR und Süddeutscher Zeitung wurde vor anderthalb Wochen eine weitere Drohne auf einem nahen Feld entdeckt. Vor Ort hätten die Ermittler auch 50 Gramm einer Substanz gefunden, bei der es sich um den militärischen Sprengstoff Hexogen handeln könnte. In Leipzig-Halle war Anfang des Monats eine Sprengstoffdrohne entdeckt worden. Ein zweites Flugobjekt hatte ein Frachtflugzeug beschädigt. In Deutschland laufen die Kosten für die Pflege weiter aus dem Ruder. AOK-Chefin Carola Reimann sagte den Funke-Medien, für das nächste Jahr zeichne sich in der gesetzlichen Pflegeversicherung ein Defizit von 8 Milliarden Euro ab. Das vom Bund bereitgestellte Darlehen werde voraussichtlich nicht bis zum Ende des Jahres reichen. Ohne Ausgleich könnte der Beitragssatz weiter angehoben werden. Der Thüringer Landessportbund hat die Bundesregierung davor gewarnt, die Minijobs abzuschaffen. Hauptgeschäftsführer Thomas Zirkel sagte dem MDR, die Pläne gefährdeten den Handlungsspielraum vieler Vereine. Geringfügig Beschäftigte spielten im Sport eine wichtige Rolle. Sie seien zum Beispiel als Übungsleiter, Platzwarte, in der Buchhaltung oder im Service im Einsatz. Wenn die Jobs nicht mehr steuer- und abgabenfrei seien, würden sie gerade für Rentner oder Studenten weniger attraktiv. Jeder dritte Jugendliche in Deutschland fühlt sich durch Schulstress massiv belastet. Das geht aus einer neuen Jugendstudie im Auftrag der Barmer Krankenkasse hervor. Bei Mädchen fühlten sich 42% in der Schule unter Druck, bei den Jungen 25%. Weitere Belastungen gaben die Jugendlichen etwa durch Stress in der Familie, durch Einsamkeit oder Mobbing an. Das waren die Nachrichten. Das Wetter mit den Temperaturen von 10 Uhr, Brocken nach Nebel 9 Grad, Chemnitz leicht bewölkt 15, Dresden sonnig 17, Eisenach wolkig 14 Grad, Erfurt wolkig 13, Fichtelberg bedeckt 9, Gera wolkig 14, Görlitz leicht bewölkt 16 Grad, Halle meldet 17, Leipzig sonnig 16, Magdeburg sonnig 17, Meiningen wolkig 15 Grad. Heute im Norden Sachsen-Anhalts heiter, sonst locker bis stark bewölkt, später von der Rhön und vom Vogtland her Regen, Höchstwerte 21 bis 26 Grad, schwacher bis mäßiger Ostwind. In der Nacht wechselnd bis stark bewölkt, verbreitet Regen, Tiefstwerte 15 bis 10 Grad, morgen anfangs viele Wolken und Regen, im Tagesverlauf nachlassend, gelegentlich Sonne, Höchstwerte 19 bis 24, in der Altmark trocken und bis 26 Grad. Am Donnerstag nach Nebel meist heiter und trocken bis 30 Grad. MDR Verkehrsdienst, A2 Richtung Hannover zwischen Irxleben und Alsleben, 8 Kilometer stockend an einer Baustelle, plus 20 Minuten. A4 Frankfurt Richtung Dresden zwischen Buchern, Jena-Göschwitz ist der Jagdbergtunnel nach Unfall gesperrt, zurzeit Stau. A4 Richtung Frankfurt in der Auffahrt Bucher, defekte LKW. A4 Richtung Frankfurt zwischen Friedewald und Kirchheimer Dreieck, Behinderung durch einen defekten LKW im Baustellenbereich. Und Vorsicht auf der A9 Richtung Berlin zwischen Münchberg Nord und Hoffest liegt ein Reifen auf der rechten Fahrspur. Geblitzt wird auf der A38 Richtung Göttingen in Höhe 3 Kalle Süd. Soweit der MDR Verkehrsdienst, die Zeit 10.04 Uhr.
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3: Um 11 Uhr mit Rio Takeda. Bundeskanzler Friedrich Merz hat den mutmaßlichen Anschlagsversuch am Flughafen Leipzig-Halle als handfeste Bedrohung bezeichnet. Vor der Kabinettsklausur auf Schloss Neuhardenberg bei Berlin sagte der CDU-Politiker, Deutschland sei stärker ins Fadenkreuz hybrider Angriffe gerückt. Die Bundesregierung werde daran festhalten, für mehr Schutz zu sorgen, etwa durch das neue Forschungszentrum zur Drohnenabwehr in Magdeburg-Kochstedt. Anfang August war auf dem Flughafen Leipzig-Halle eine Sprengstoffdrohne entdeckt worden. Heute wurde ein weiterer Drohnen- und Sprengstofffund in Flughafennähe bekannt. Die deutsche Wirtschaft ist im Frühjahr stärker gewachsen als angenommen. Wie das Statistische Bundesamt mitteilte, stieg das Bruttoinlandsprodukt von April bis Juni um 0,3% zum Vorquartal. Ende Juli war die Behörde noch von 0,2% ausgegangen. Grund für den Anstieg sei die gute Exportentwicklung. Gleichzeitig meldeten die Statistiker, dass der deutsche Staat im ersten Halbjahr 71,3 Milliarden Euro mehr ausgegeben hat als eingenommen. Die Defizitquote lag bei 3,1%. Der Thüringer Landessportbund hat die Bundesregierung davor gewarnt, die Minijobs abzuschaffen. Hauptgeschäftsführer Thomas Zirkel sagte dem MDR, die Pläne gefährdeten den Handlungsspielraum vieler Vereine. Geringfügig Beschäftigte spielten im Sport eine wichtige Rolle. Sie seien zum Beispiel als Übungsleiter, Platzwarte in der Buchhaltung oder im Service im Einsatz. Wenn die Jobs nicht mehr steuer- und abgabenfrei seien, würden sie gerade für Rentner oder Studenten weniger attraktiv. Jeder dritte Jugendliche in Deutschland fühlt sich durch Schulstress massiv belastet. Das geht aus einer neuen Jugendstudie im Auftrag der Barmer Krankenkasse hervor. Bei Mädchen fühlten sich 42% in der Schule unter Druck, bei den Jungen 25%. Weitere Belastungen gaben die Jugendlichen etwa durch Stress in der Familie, durch Einsamkeit oder Mobbing an. Der FC Bayern München verzichtet weiter auf Fußballnationalspieler Jamal Musiala. Wie der Kicker und die Bild berichten, wird er zum Bundesligastart am Freitag gegen Stuttgart noch nicht im Kader stehen. Er soll aber ins Teamtraining zurückkehren. Musiala war in der Saisonvorbereitung zweimal hintereinander auf dem Rasen zusammengebrochen. Der 23-Jährige leidet unter einer Krankheit, die zu Ganzkörperkrämpfen führen kann. Das waren die Nachrichten. Das Wetter mit den Temperaturen von 11 Uhr. Brocken 10 Grad, Chemnitz leicht bewölkt 17, Dresden leicht bewölkt 18, Eisenach wolkig 15, Erfurt wolkig 16 Grad, Fichtelberg leicht bewölkt 12, Gera wolkig 17, Görlitz leicht bewölkt 18, Halle 19, Leipzig wolkig 18 Grad, Magdeburg sonnig 19, Meiningen wolkig 17 Grad. Heute im Norden Sachsen-Anhalts heiter, sonst locker bis stark bewölkt, später von der Rhön und vom Vogtland her Regen. Höchstwerte 21 bis 26 Grad, schwacher bis mäßiger Ostwind. In der Nacht wechselnd bis stark bewölkt und verbreitet Regen, Tiefstwerte 15 bis 10 Grad. Morgen anfangs viele Wolken und Regen, im Tagesverlauf nachlassend und gelegentlich Sonne. Höchstwerte 19 bis 24, in der Altmark trocken und bis 26 Grad. MDR Verkehrsdienst A2 Richtung Hannover zwischen Irxleben und Alsleben, 8 Kilometer Stau an einer Baustelle, eine Stunde länger. A4 Richtung Frankfurt zwischen Stadtroda und Jena-Göschwitz, stockender Verkehr, ein Radwechsel hier in einer Baustelle. Vorsicht A9 Richtung Berlin, Zwischen Triptis und Lederhose Plasteteil, Vorsicht auf der A13 Richtung Berlin. Zwischen Bronco und Karlau Metallteil, Vorsicht auf der A13 Richtung Berlin. Zwischen Lübbenau und Duben ungesicherte Unfallstelle. A72 Richtung Hof zwischen Chemnitz Süd und Stolberg Nord Stau und Stocken plus 20 Minuten und Stadtverkehr Wenigerode. An der Kreuzung der Ilsenburger Straße und Kantstraße Behinderung nach Unfall. Geblitzt wird auf der A9 Richtung München zwischen Niemegg und Kleinmarzehns und auf der A38 Richtung Göttingen in Höhe 3 Kalle Süd. Soweit der MDR Verkehrsdienst, die Zeit 11.04 Uhr.
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3: Um 12 Uhr mit Anne Kramwehr. Bundeskanzler Friedrich Merz hat den Verantwortlichen hybrider Angriffe mit Konsequenzen gedroht. Vor der Kabinettsklausur auf Schloss Neuhardenberg sagte er, die Urheber würden dafür bezahlen. Den mutmaßlichen Anschlagsversuch in Leipzig-Halle bezeichnete Merz als handfeste Bedrohung. Weitere Informationen würden in Kürze bekannt gegeben. Anfang August war auf dem Flughafen Leipzig-Halle eine Sprengstoffdrohne entdeckt worden. Heute wurde ein weiterer Drohnen- und Sprengstofffund in Flughafennähe bekannt. Volkswagen-Chef Oliver Blume hat allen VW-Standorten eine Zukunftsperspektive in Aussicht gestellt. Blume sagte bei der Betriebsversammlung in Wolfsburg, Werksschließungen in Zwickau, Hannover, Emden und Neckarsulm seien nicht beschlossen. Sie seien immer die letzte und teuerste Lösung. Deshalb wolle man in den nächsten 6 bis 12 Monaten belastbare Perspektiven für alle Standorte schaffen. Blume will sich in den nächsten Tagen in mehreren VW-Werken der Belegschaft stellen. Morgen kommt er nach Zwickau. Die deutsche Wirtschaft ist im Frühjahr stärker gewachsen als angenommen. Wie das Statistische Bundesamt mitteilte, stieg das Bruttoinlandsprodukt von April bis Juni um 0,3% zum Vorquartal. Ende Juli war die Behörde noch von 0,2% ausgegangen. Grund für den Anstieg sei die gute Exportentwicklung. Im August hatte sich die Stimmung in der deutschen Wirtschaft weiter verbessert. Laut IFO-Institut legte der Geschäftsklimaindex erneut zu und damit schon den 4. Monat in Folge. Der Thüringer Landessportbund hat die Bundesregierung davor gewarnt, die Minijobs abzuschaffen. Hauptgeschäftsführer Thomas Zirkel sagte dem MDR, die Pläne gefährdeten den Handlungsspielraum vieler Vereine. Geringfügig Beschäftigte spielten im Sport eine wichtige Rolle. Sie seien zum Beispiel als Übungsleiter, Platzwarte, in der Buchhaltung oder im Service im Einsatz. Wenn die Jobs nicht mehr steuer- und abgabefrei seien, würden sie gerade für Rentner oder Studenten weniger attraktiv. Der FC Bayern München verzichtet weiter auf Fußball-Nationalspieler Jamal Musiala. Wie der Kicker und die Bild berichten, wird er zum Bundesligastart am Freitag gegen Stuttgart noch nicht im Kader stehen. Er soll aber ins Teamtraining zurückkehren. Musiala war in der Saisonvorbereitung 2-mal hintereinander auf dem Rasen zusammengebrochen. Der 23-Jährige leidet unter einer Krankheit, die zu Ganzkörperkrämpfen führen kann. Das waren die Nachrichten. Zum Wetter. Zunächst die Temperaturen. Auf dem Brocken nach Nebel 10 Grad, Chemnitz leicht bewölkt 17, Dresden leicht bewölkt 18 Grad, Eisenach wolkig 15, Erfurt wolkig 16, Fichtelberg leicht bewölkt 12 Grad, Gera wolkig 17, Görlitz leicht bewölkt 18, Halle leicht bewölkt 19 Grad, Leipzig wolkig 18, in Magdeburg wolkenlos 19 Grad und in Meiningen wolkig bei 17 Grad. Am Nachmittag in Sachsen-Anhalt heiter, von Südwesten her zunehmend Wolken und in Thüringen später auch Regen, 21 bis 26 Grad. In der Nacht viele Wolken, zeitweise Regen, 14 bis 10 Grad, morgen nachlassender Regen. Am Nachmittag Auflockerungen mit Sonne bei 19 bis 26 Grad und am Donnerstag nach Nebel meist heiter und trocken bis 30 Grad. MDR-Verkehrsdienst. Vorsicht, auf der A2 Richtung Berlin zwischen Magdeburg-Rotensee und Lostau liegt ein Reifen auf der rechten Spur. A2 Richtung Hannover zwischen Kreuz Magdeburg und Alsleben 12 Kilometer stockender Verkehr an der Baustelle. Sie brauchen eine halbe Stunde länger. A9 Richtung München zwischen Rudolfstein und Bergbad Steben. Behinderungen durch einen defekten LKW auf der rechten Spur. A17 Richtung Dresden zwischen Grenzübergang Breitenau-Schönwald und Bad Gottleuber stockender Verkehr. A72 Richtung Hof zwischen Chemnitz Süd und Stolberg Nord 6 Kilometer Stau und stockender Verkehr. Und auf der B80 in Halle zwischen Rennbahnkreuz und Glaucher Platz Behinderungen nach einem Unfall. Geblitzt wird auf der A4 Richtung Dresden zwischen Wandersleben und Neudietendorf, auf der A14 Richtung Magdeburg zwischen Wandsleben und Magdeburg-Stadtfeld und auf der A9 Richtung München zwischen Niemeck und Kleinmarzehns. Soweit der MDR-Verkehrsdienst, die Zeit 12.05 Uhr.
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0: Der Haselgrund bei Oberhof. Ein Hase hoppelt über eine Lichtung. 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Doch ein Rascheln lässt ihn erstarren. Aus dem Dickicht tritt eine finstere Gestalt. 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
3: Um 13 Uhr mit Anne Krambeer. Bundeskanzler Friedrich Merz hat den Verantwortlichen hybrider Angriffe mit Konsequenzen gedroht. Vor der Kabinettsklausur auf Schloss Neuhardenberg sagte er, die Urheber würden dafür bezahlen. Den mutmaßlichen Anschlagsversuch in Leipzig-Halle bezeichnete Merz als handfeste Bedrohung. Weitere Informationen würden in Kürze bekannt gegeben. Anfang August war auf dem Flughafen Leipzig-Halle eine Sprengstoffdrohne entdeckt worden. Heute wurde ein weiterer Drohnen- und Sprengstofffund in Flughafennähe bekannt. Volkswagen-Chef Oliver Blume hat allen VW-Standorten eine Zukunftsperspektive in Aussicht gestellt. Blume sagte bei der Betriebsversammlung in Wolfsburg, Werksschließungen in Zwickau, Hannover, Emden und Neckarsulm seien nicht beschlossen. Sie seien immer die letzte und teuerste Lösung. Deshalb wolle man in den nächsten 6 bis 12 Monaten belastbare Perspektiven für alle Standorte schaffen. Blume kommt morgen nach Zwickau. Die deutsche Wirtschaft ist im Frühjahr stärker gewachsen als zunächst angenommen. Das Statistische Bundesamt errechnete für das zweite Quartal ein Plus von 0,3%. Ende Juli war die Behörde noch von 0,2% ausgegangen. Der Anstieg geht vor allem auf den Export zurück. Die Stimmung in der deutschen Wirtschaft hat sich im August weiter verbessert. Der Geschäftsklimaindex legte laut IFO-Institut den 4. Monat in Folge zu. Die Mehrheit der Bundesländer hat im Umgang mit Lobbyismus Fortschritte gemacht. Das geht aus dem neuen Ranking von Transparency International Deutschland hervor. Demnach verbesserten sich 12 der 16 Länder. Defizite gebe es vor allem bei der Anwendung der Regeln in der Praxis. An der Spitze liegt Baden-Württemberg. Thüringen rutschte vom 1. auf den 4. Platz ab. Sachsen verschlechterte sich auf Platz 12. Sachsen-Anhalt gehört zu den Schlusslichtern. Bundespräsident Frank-Walter Steinmeier hat sich für weitere Zuwanderung ausgesprochen. Steinmeier sagte in Berlin, Deutschland brauche Zuwanderung, um funktionieren zu können. Entschuldigung. Dazu gehöre aber auch eine Diskussion darüber, wie viel Zuwanderung das Land bewältigen könne, ohne alle zu überfordern. Zuwanderung bringe Kraft, sie koste aber auch Kraft. Wenn das Vertrauen in gelingendes Zusammenleben verloren gehe, sei die Politik gefragt. Sie müsse rasch und entschieden offensichtliche Probleme angehen. Wir kommen zum Wetter. Zunächst die Temperaturen. Auf dem Brocken nach Nebel 10 Grad, Chemnitz leicht bewölkt 17, Dresden leicht bewölkt 18 Grad, Eisenach wolkig 15, Erfurt wolkig 16, Fichtelberg leicht bewölkt 12 Grad, Gera wolkig 17, Görlitz leicht bewölkt 18 Grad, Halle leicht bewölkt 19, Leipzig wolkig 18, Magdeburg wolkenlos 19 Grad und Meiningen wolkig bei 17 Grad. Am Nachmittag in Sachsen-Anhalt heiter, sonst von Südwesten her zunehmend Wolken und in Thüringen später auch Regen, 21 bis 26 Grad. In der Nacht viele Wolken, zeitweise Regen bei 14 bis 10 Grad und morgen nachlassender Regen. Am Nachmittag Auflockerungen mit Sonne bei 19 bis 26 Grad. MDR-Verkehrsdienst, A2 Richtung Hannover zwischen Irxleben und Bornstedt. 8 Kilometer stockender Verkehr an einer Baustelle. Sie brauchen hier 20 Minuten mehr. 20 Minuten mehr brauchen Sie auch auf der A2 Richtung Hannover zwischen Peine und Lehrte. Dort 9 Kilometer stockender Verkehr. A9 Richtung München zwischen Niemegk und Kleinmarzehns. Stau durch einen defekten PKW im Baustellenbereich. Hier ebenfalls 20 Minuten mehr einplanen. A13 Richtung Berlin zwischen Mittenwalde und Rago. Stockender Verkehr nach einem Unfall auf der linken Spur. A17 Richtung Dresden zwischen Grenzübergang Breitenau-Schönwald und Bad Gottleuber. Stockender Verkehr 20 Minuten länger. Und es wird geblitzt auf der A4 Richtung Dresden zwischen Wandersleben und Neudietendorf. Auf der A9 Richtung München zwischen Niemegk und Kleinmarzehns. Auf der A9 Richtung München zwischen Eisenberg und Bad Klosterlausnitz. Auf der A14 Richtung Magdeburg zwischen Wandsleben und Magdeburg-Stadtfeld. Und auf der A38 Richtung Göttingen am Dreieck Halle Süd. Soweit der MDR-Verkehrsdienst, die Zeit 13.05 Uhr.
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3: Um 14 Uhr mit Anne Krambe. In Deutschland hat sich das Staatsdefizit im ersten Halbjahr fast verdoppelt. Wie das Statistische Bundesamt mitteilte, überstiegen die Ausgaben von Bund, Ländern, Kommunen und Sozialversicherung die Einnahmen um 71,3 Milliarden Euro. Der Fehlbetrag entspricht 3,1% des Bruttoinlandsprodukts. Maßgeblich für das Minus waren die Mehrausgaben des Bundes für Verteidigung und Infrastruktur. Die Zinslast stieg im ersten Halbjahr um gut ein Zehntel auf 27,3 Milliarden Euro. Zwei Monate nach dem AfD-Bundesparteitag in Erfurt hat die Thüringer Polizei 72 Strafverfahren und 10 Ordnungswidrigkeiten abgeschlossen. Wie die Polizei mitteilte, wurden die Fälle an Staatsanwaltschaft und Bußgeldstellen übergeben. Noch nicht abgeschlossen sind die Ermittlungen zu mutmaßlichen Angriffen auf Vertreter rechtskonservativer Medien. Bislang konnten 7 Tatverdächtige ausgemacht werden. Gegen den AfD-Parteitag Anfang Juni hatten nach Polizeiangaben rund 31.000 Demonstranten protestiert. In Leipzig soll ein neues Infektionsschutzzentrum entstehen. Wie das sächsische Gesundheitsministerium mitteilte, steuert der Freistaat für den Neubau gut 53,5 Millionen Euro bei. Mit anderen Bundesländern sollen Finanzierungsvereinbarungen geschlossen werden. Das Zentrum soll am Klinikum St. Georg entstehen. Das Krankenhaus verfügt schon jetzt als einzige Einrichtung in Sachsen über eine Sonderisolierstation für lebensbedrohliche Infektionskrankheiten wie Lungenpest oder Ebola. Das neue Zentrum soll 2032 fertig sein. Bundeskanzler Friedrich Merz hat den Verantwortlichen hybrider Angriffe mit Konsequenzen gedroht. Vor der Kabinettsklausur auf Schloss Neuhardenberg sagte er, die Urheber würden dafür bezahlen. Den mutmaßlichen Anschlagsversuch in Leipzig-Halle bezeichnete Merz als handfeste Bedrohung. Weitere Informationen würden in Kürze bekannt gegeben. Anfang August war auf dem Flughafen Leipzig-Halle eine Sprengstoffdrohne entdeckt worden. Heute wurde ein weiterer Drohnen- und Sprengstofffund in Flughafennähe bekannt. Ein mutmaßlicher Sabotageakt hat den Bahnverkehr auf einer Regionalstrecke in Baden-Württemberg am Wochenende vorübergehend lahmgelegt. Wie die Polizei heute mitteilte, wurden in Backnang mehrere Kabel durchtrennt. Dadurch seien auch die Internet- und Telefonversorgung in Teilen der Stadt beeinträchtigt. Die Ermittler gehen von einer mutwilligen Tat aus. An einem Schacht wurden Werkzeugspuren gesichtet. Täter und ihr Motiv sind noch unklar. Das waren die Nachrichten. Zum Wetter zunächst die Temperaturen. In Chemnitz leicht bewölkt bei 20 Grad, Dresden fast wolkenlos 19, Eisenach wolkig 19, Erfurt wolkig 19 Grad auf dem Fichtelberg. Dort ist es wolkig bei nur 14 Grad. Gera wolkig 21, Görlitz fast wolkenlos 20 Grad. Halle wolkenlos 22, Leipzig leicht bewölkt 22, Magdeburg wolkenlos 23 und Meiningen bedeckt bei 20 Grad. Am Nachmittag in Sachsen-Anhalt heiter, von Südwesten her zunehmend Wolken und in Thüringen später auch Regen bei 21 bis 26 Grad. In der Nacht viele Wolken, zeitweise Regen 14 bis 10 Grad, morgen nachlassender Regen, am Nachmittag Auflockerungen mit Sonne bei 19 bis 26 Grad und am Donnerstag nach Nebel meist heiter und trocken bis 30 Grad. MDR-Verkehrsdienst, A2 Richtung Hannover, zwischen Irxleben und Bornstedt 7 Kilometer Stau an einer Baustelle. Sie brauchen eine Dreiviertelstunde länger. A2 Richtung Hannover, zwischen Peine und Lehrte 9 Kilometer stockender Verkehr, 20 Minuten mehr. A9 Richtung München, zwischen Nemeck und Kleinmarzehn 7 Kilometer Stau im Baustellenbereich, 1 Stunde mehr. A17 Richtung Dresden, zwischen Grenzübergang Breitenau-Schönwald und Bad Gottleuba stockender Verkehr. Geblitzt wird auf der A4 Richtung Dresden zwischen Wandersleben und Neudietendorf, auf der A9 Richtung München zwischen Niemeck und Kleinmarzehns und zwischen Eisenberg und Bad Klosterlausnitz, auf der A14 Richtung Magdeburg zwischen Wandsleben und Magdeburg-Stadtfeld und auf der A38 Richtung Göttingen am Dreieck Halle Süd. Soweit der MDR-Verkehrsdienst, die Zeit 14.05 Uhr.
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3: Den insolventen Automobilzulieferer Bohai in Harzgerode gibt es neue Hoffnung. Insolvenzverwalter Olaf Spiekermann sagte dem MDR, es gebe einen festen, verlässlichen Interessenten. Sein Angebot habe jedoch nicht vollständig überzeugt. Nun gebe es Gespräche mit einem neuen Großauftraggeber, der an der Produktion in Harzgerode Interesse zeige. Die Verhandlungen seien aber noch nicht abgeschlossen. Bohai musste 2025 Insolvenz anmelden, nachdem Volkswagen als Hauptkunde Verträge gekündigt hatte. Die Zuckersteuerpläne von Finanzminister Lars Klingbeil sorgen offenbar für Streit in der Bundesregierung. Wie Reuters und Bild berichten, wollen Ernährungsminister Alois Rainer und Gesundheitsminister Carsten Linnemann den Entwurf nicht mittragen. Zuvor hatte die Bild-Zeitung geschrieben, Klingbeil wolle deutlich mehr Getränke besteuern als von der Finanzkommission Gesundheit empfohlen, darunter Cola Zero oder Milchgetränke. Der Aufschlag solle 26 bis 28 Cent pro Liter betragen. Thüringen schafft eine zentrale Ausländerbehörde. Wie Justizministerin Beate Meißner nach der Kabinettssitzung mitteilte, wird die Behörde im Landesverwaltungsamt angesiedelt. Sie werde aus zwei bereits bestehenden Abteilungen gebildet und solle die kommunalen Ausländerbehörden entlasten. Die neue Behörde soll bei der Einwanderung von Fachkräften helfen, Ersatzpapiere beschaffen und sich um das Rückkehrmanagement kümmern. Sicherheitsrelevante Einzelfälle werden in einem eigenen Referat bearbeitet. In Deutschland hat sich das Staatsdefizit im ersten Halbjahr fast verdoppelt. Wie das Statistische Bundesamt mitteilte, überstiegen die Ausgaben von Bund, Ländern, Kommunen und Sozialversicherung die Einnahmen um 71,3 Milliarden Euro. Der Fehlbetrag entspricht 3,1% des Bruttoinlandprodukts. Maßgeblich für das Minus waren die Mehrausgaben des Bundes für Verteidigung und Infrastruktur. Die Zinslast stieg im ersten Halbjahr um gut ein Zehntel auf 27,3 Milliarden Euro. In Leipzig soll ein neues Infektionsschutzzentrum entstehen. Wie das sächsische Gesundheitsministerium mitteilte, steuert der Freistaat für den Neubau gut 53,5 Millionen Euro bei. Mit anderen Bundesländern sollen Finanzierungsvereinbarungen geschlossen werden. Das Zentrum soll am Klinikum St. Georg entstehen. Das Krankenhaus verfügt schon jetzt als einzige Einrichtung in Sachsen über eine Sonderisolierstation für lebensbedrohliche Infektionskrankheiten wie Lungenpest oder Ebola. Das neue Zentrum soll 2032 fertig sein. Das waren die Nachrichten. Zum Wetter zunächst die Temperaturen. Auf dem Brocken leichte Bewölkung 14 Grad, Chemnitz stark bewölkt 21, Dresden leicht bewölkt 23, Eisenach wolkig 22, Erfurt bedeckt 22, Fichtelberg stark bewölkt 15 Grad, Gera bedeckt 22, Görlitz leicht bewölkt 21, Halle bedeckt 25 Grad, Leipzig fast wolkenlos 24, Magdeburg wolkenlos 25 und Meiningen bedeckter Himmel bei 21 Grad. Am Abend in Sachsen-Anhalt locker bewölkt, sonst von Südwesten her zunehmend Wolken, im Süden von Thüringen und Sachsen Regen, 15 bis 19 Grad. In der Nacht viele Wolken, zeitweise Regen bei 14 bis 10 Grad, morgen nachlassender Regen, am Nachmittag Auflockerungen mit Sonne, 19 bis 26 Grad und am Donnerstag nach Nebel meist heiter und trocken bis 30 Grad. MDR-Verkehrsdienst, A2 Richtung Berlin. Zwischen Lehrte und Hemmeler Wald befindet sich eine ungesicherte Unfallstelle auf der linken und mittleren Spur. A2 Richtung Hannover, zwischen Irxleben und Bornstedt, Stau an einer Baustelle. Vorsicht auf der A9 Richtung München, zwischen Hermsdorf Süd und Lederhose liegt ein Metallteil auf der mittleren Spur. A72 Richtung Hof, zwischen Stolberg Nord und Stolberg West, Stau an einer Baustelle. Und es wird geblitzt auf der A4 Frankfurt Richtung Dresden, zwischen Wandersleben und Neudietendorf, auf der A4 Richtung Frankfurt zwischen Erfurt Ost und Erfurt West, auf der A9 Richtung München zwischen Eisenberg und Bad Klosterlausnitz und auf der A38 Richtung Göttingen am Dreieck Halle Süd und zwischen Leinefelde-Worbis und Heilbad Heiligenstadt. Soweit der MDR-Verkehrsdienst, die Zeit 16.05 Uhr.
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2: Um 17 Uhr mit Alexander Terhorst. Für den insolventen Automobilzulieferer Bohai in Harzgerode gibt es neue Hoffnung. Insolvenzverwalter Olaf Spiekermann sagte dem MDR, es gebe einen Interessenten. Sein Angebot habe jedoch nicht vollständig überzeugt. Nun gebe es Gespräche mit einem neuen Großauftraggeber, der an der Produktion in Harzgerode Interesse zeige. Die Verhandlungen seien aber noch nicht abgeschlossen. Bohai musste 2025 Insolvenz anmelden, nachdem Volkswagen als Hauptkunde Verträge gekündigt hatte. VW-Konzernchef Oliver Blume hat für seine Rede bei der außerordentlichen Betriebsversammlung in Wolfsburg Buhrufe und viel Kritik geerntet. Betriebsratschefin Daniela Cavallo erklärte, Blume habe die Chance verpasst, zu sagen, was wirklich sei. Sämtliche relevanten Informationen über den zusätzlichen Jobabbau fehlten weiter. Mit so einem Chef lasse sich nicht arbeiten. Blume hatte einmal mehr erklärt, dass VW schlanker werden müsse. Die oft genannten 50.000 Stellen seien jedoch eine theoretische Rechengröße. Die Hälfte des Anpassungsbedarfs entfalle auf Deutschland. Der Mittelstandsverband fordert von der Bundesregierung mehr Unterstützung für mittelständische Betriebe. Geschäftsführer Christoph Ahlhaus sagte dem MDR, es gebe zwar ein Programm für Innovationen, allerdings sei der Topf schon leer. Das passe nicht zu den Ankündigungen der Bundesregierung. Der Mittelstand leide unter der größten Pleitewelle seit 20 Jahren. Da nützten auch alle Abschreibungsmöglichkeiten nichts. Die Wirtschaft warte auf ein Signal, wie es jetzt weitergehen könne. Es brauche einen psychologischen Schub. Die Thüringer Landesregierung will, dass Städte und Gemeinden stärker vom Ausbau erneuerbarer Energien profitieren. Sie sollen auf eigene Rechnung Solaranlagen, Biomassekraftwerke und Windräder betreiben dürfen. Mit den Einnahmen könnten sie ihre Kassen aufbessern. Energieminister Thilo Kummer kündigte dazu ein neues Energiegesetz an. Der Entwurf sieht zudem eine höhere finanzielle Beteiligung der Kommunen an den Erträgen aus Windstrom vor. Die Abgabe steigt auf 0,3 Cent je Kilowattstunde. Die Polizei in der Slowakei hat nach eigenen Angaben einen Brandanschlag auf eine Drohnenfabrik vereitelt. Wie die Behörden mitteilen, richteten sich die Anschlagspläne gegen ein Werk im Osten des Landes. Zwei Beschuldigte seien in der Slowakei festgenommen worden, ein weiterer in Deutschland. Der Zuschlag sei erfolgt nach Hinweisen der Geheimdienste. Bei Razzien seien Brandsätze, Werkzeuge, Mobiltelefone sowie ein handschriftlich ausgearbeiteter Plan sichergestellt worden. Das waren die Nachrichten. Das Wetter, die Temperaturen von 16 Uhr. Auf den Brocken fast wolkenlos 15 Grad, Chemnitz leicht bewölkt 21. Dresden 23, Eisenach 22, Erfurt 22, hier bedeckt. Fichtelberg bedeckt 15 Grad, Gera bedeckt 23, Görlitz stark bewölkt 20 Grad. Halle wolkig 25, Leipzig wolkig 24, Magdeburg wolkenlos 26 Grad, in Meiningen bedeckt bei 20 Grad. Die Vorhersage in Sachsen-Anhalt locker bewölkt, von Südwesten her zunehmend Wolken, im Süden Thüringens und Sachsens auch Regen, 15 bis 19 Grad. Nachts dann viele Wolken und zeitweise Regen bei 14 bis 10 Grad. Morgen lässt der Regen nach, nachmittags Auflockerungen mit Sonne, 19 bis 26 Grad. MDR Verkehrsdienst. A2 Richtung Hannover zwischen Irxleben und Bornstedt, Stau im Baustellenbereich. A4 Richtung Dresden zwischen Eisenach West und Ost liegen Plastikteile. A14 Richtung Magdeburg zwischen Halle-Tornau und Trotha brennt ein Fahrzeug. A14 Richtung Dresden in der Auffahrt Grimma steht ein defektes Fahrzeug. A14 Richtung Dresden zwischen Bad Gottleuber und Baretal ist die rechte Spur nach einem Unfall gesperrt. B6 Richtung Bernburg zwischen Abzweig Laddorf und Bernburg Ost steht ein defektes Motorrad. B172 Richtung Pirna zwischen Krietschwitz und Schandauer Straße 2 Kilometer Stau. Geblitzt wird auf der A4 Richtung Dresden zwischen Wandersleben und Neudietendorf und Richtung Frankfurt zwischen Erfurt Ost und West und auf der A9 Richtung München zwischen Eisenberg und Bad Klosterlausnitz. Soweit der MDR-Verkehrsdienst, 17.04 Uhr.
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3: Um 18 Uhr mit Alexander Terhorst. Der insolvente Hersteller von Halberstädter Würstchen stellt den Betrieb endgültig ein. Die Insolvenzverwalterin erklärte, alle Versuche, die Halberstädter Konserven GmbH zu retten, seien vergeblich gewesen. Nach Angaben der Gewerkschaft NGG waren im Werk zuletzt noch 50 Mitarbeiter beschäftigt. Sie hätten jetzt von der Halko die Kündigung erhalten. Maschinen seien schon abgegeben worden. Der Direktor des US-Geheimdienstes CIA, John Ratcliffe, ist offenbar nach Moskau geflogen. Wie US-Medien berichten, nimmt er in der russischen Hauptstadt an Gesprächen teil. Mit wem er spricht, blieb offen. Offiziell bestätigt wurde die Reise nicht. Zuvor hatte der Flug einer US-Maschine von Riga nach Moskau Spekulationen ausgelöst. Die Route war auf Flugbeobachtungsportalen zu sehen. Präsident Wladimir Putin hatte zuletzt mit einer weiteren Eskalation im Ukraine-Krieg gedroht. Die Grünen fordern wegen der niedrigen Füllstände der Speicher einen Gasgipfel. Der energiepolitische Sprecher der Bundestagsfraktion Michael Kellner sagte, die Regierung mache ihre Hausaufgaben nicht. Die leeren Speicher machten Deutschland abhängig von US-amerikanischem Flüssiggas. Das sei keine gute Idee. Die Gasspeicher sind aktuell nur etwas mehr als zur Hälfte gefüllt. Somit ist das Ziel von 70% Anfang November kaum noch zu erreichen. Für den insolventen Automobilzulieferer Bohai in Harzgerode gibt es weiter keine Lösung. Insolvenzverwalter Olaf Spiekermann sagte dem MDR, es gebe einen Interessenten, sein Angebot habe jedoch nicht vollständig überzeugt. Nun gebe es Gespräche mit einem neuen Großauftraggeber, der an der Produktion in Harzgerode Interesse zeige. Die Verhandlungen seien noch nicht abgeschlossen. Bohai musste 2025 Insolvenz anmelden, nachdem Volkswagen als Hauptkunde Verträge gekündigt hatte. Thüringen schafft eine zentrale Ausländerbehörde. Wie Justizministerin Beate Meißner nach der Kabinettssitzung mitteilte, wird die Behörde im Landesverwaltungsamt angesiedelt. Sie werde aus zwei bereits bestehenden Abteilungen gebildet und solle die kommunalen Ausländerbehörden entlasten. Die neue Behörde soll bei der Einwanderung von Fachkräften helfen, Ersatzpapiere beschaffen und sich um das Rückkehrmanagement kümmern. Sicherheitsrelevante Einzelfälle werden in einem eigenen Referat bearbeitet. Das waren die Nachrichten. Das Wetter, die Temperaturen von 17 Uhr. In Artern leicht bewölkt bei 24 Grad, auf dem Brocken wolkig 14. Chemnitz stark bewölkt 20 Grad, Dresden leicht bewölkt 22. Eisenach stark bewölkt 22 Grad, Erfurt bedeckt 21, Fichtelberg bedeckt 14 Grad. Gera bedeckt 22, Görlitz bedeckt 19. Halle 26 Grad, Leipzig 25, Magdeburg wolkenlos 25, in Meiningen leichter Regen bei 19 Grad. Die Vorhersage: heute Abend in Sachsen-Anhalt noch locker bewölkt, sonst von Südwesten her zunehmend Wolken und im Süden Thüringens und Sachsens Regen. 15 bis 19 Grad. Nachts viele Wolken, zeitweise Regen 14 bis 10 Grad. Morgen nachlassender Regen, nachmittags Auflockerungen mit Sonne. Die Höchstwerte morgen 19 bis 26 Grad und am Donnerstag dann bis 30 Grad, nach Nebel meist heiter und trocken. MDR Verkehrsdienst. A2 Richtung Hannover zwischen Irxleben und Bornstedt. Stau im Baustellenbereich, 10 Minuten Verzögerung. A4 Richtung Dresden am Dreieck Dresden-West in der Überfahrt zur A17 liegt ein totes Reh. 7 Kilometer Stau auf der A14 Richtung Magdeburg. Zwischen Halle-Tornau und Rotha ist die Strecke gesperrt wegen Löscharbeiten. A17 Richtung Dresden. Zwischen Bad Gottleuba und Baretal ist die rechte Spur nach einem Unfall gesperrt. Geblitzt wird auf der A4 Richtung Frankfurt zwischen Erfurt Ost und West, auf der A9 Richtung München zwischen Eisenberg und Bad Kloster-Lausnitz und auf der A38 Richtung Göttingen am Dreieck Halle Süd. Soweit der MDR-Verkehrsdienst, die Zeit 18.04 Uhr.
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3: Um 19 Uhr mit Alexander Terhorst. Das provisorische Gerichtsgebäude in Magdeburg soll zur Schwimmhalle werden. Das bestätigte Oberbürgermeisterin Simone Borries dem MDR. Demnach sollen dort künftig die Leistungssportler des Bundesstützpunktes Schwimmen trainieren. Die Kosten für den Umbau liegen demnach bei 3,7 Millionen Euro. Stimmt der Stadtrat am Donnerstag zu, könnten die Schwimmer schon ab November in der neuen Halle trainieren. Das Gerichtsgebäude war für den Prozess um den Magdeburger Weihnachtsmarktanschlag errichtet worden. Im Zollstreit mit den USA hat Kanada Vergeltungszölle verhängt. Finanzminister François-Philippe Champagne sagte in Ottawa, auf Importe aus den USA würden ab 8. September Zusatzabgaben von 15, 25 oder 50% erhoben. Die Zölle entsprechen für jedes Produkt den US-Zöllen auf kanadische Waren. Der Streit zwischen den Nachbarländern war vergangene Woche eskaliert. Nach dem Scheitern der Handelsgespräche verhängten die USA Zölle von 50% auf kanadische Einfuhren. Die Grünen fordern wegen der niedrigen Füllstände der Speicher einen Gasgipfel. Der energiepolitische Sprecher der Bundestagsfraktion Michael Kellner sagte, die Regierung mache ihre Hausaufgaben nicht. Die leeren Speicher machten Deutschland abhängig von US-amerikanischem Flüssiggas. Das sei keine gute Idee. Die Gasspeicher sind aktuell nur etwas mehr als zur Hälfte gefüllt. Somit ist das Ziel von 70% Anfang November kaum noch zu erreichen. Der insolvente Hersteller von Halberstädter Würstchen stellt den Betrieb ganz ein. Die Insolvenzverwalterin erklärte, alle Versuche, die Halberstädter Konserven GmbH zu retten, seien vergeblich gewesen. Nach Angaben der Gewerkschaft NGG waren im Werk zuletzt noch 50 Mitarbeiter beschäftigt. Sie hätten jetzt von der Halko die Kündigung erhalten. Maschinen seien schon abgegeben worden. Deutschland schickt den Film Every Time ins Rennen um den Oscar als bester internationaler Film. Das gab German Films, die Auslandsvertretung des deutschen Films in München, bekannt. Regisseurin ist die Österreicherin Sandra Wollner. Die Hauptrollen spielen Birgit Minichmayr, Carla Hüttermann und Tristan Lopez. In dem Film geht es um Verlust, Trauer und verdrängte Gefühle. Bei den Filmfestspielen in Cannes gewann Everytime in der Kategorie für besondere Filme den Hauptpreis. Das waren die Nachrichten. Das Wetter, die Temperaturen von 18 Uhr. Auf dem Brocken wolkig bei 14 Grad, in Chemnitz bedeckt 20, Dresden leicht bewölkt noch 21 Grad, Eisenach bedeckt 22, Erfurt wolkig 21, Fichtelberg leichter Regen 12 Grad, Gera wolkig 22, Görlitz stark bewölkt 19, Halle 24, Leipzig wolkig 23 Grad, Magdeburg leicht bewölkt 25 und in Meiningen leichter Regen bei 18 Grad. Sonnenuntergang in Halle ist heute um 20.14 Uhr, Sonnenaufgang morgen dann um 6.15 Uhr. Heute Nacht viele Wolken und Regen, 15 bis 10 Grad, die Tiefstwerte. Morgen lässt der Regen nach, es lockert auf, auch die Sonne wird scheinen, 19 bis 26 Grad. Donnerstag nach Nebel meist heiter und trocken bis 30 Grad. MDR Verkehrsdienst. A4 Richtung Dresden, am Dreieck Dresden-West in der Überfahrt zur A17 liegt ein totes Reh. A14 Richtung Magdeburg zwischen Halle-Tornau und Trotha, 4 Kilometer Stau wegen Löscharbeiten. A9 Richtung Berlin zwischen Bergbad Steben und Rudolfstein, Stau durch einen defekten LKW im Baustellenbereich. A17 Richtung Dresden zwischen Bad Gottleuba und Baretal ist die rechte Spur nach einem Unfall gesperrt. Geblitzt wird auf der A4 Richtung Frankfurt zwischen Chemnitz-Glöser und Kreuz-Chemnitz sowie Erfurt-Ost und Erfurt-West, auf der A38 Richtung Göttingen am Dreieck Halle-Süd sowie zwischen Leinefelde-Worbis und Heilbad-Heiligenstadt. Soweit der MDR-Verkehrsdienst, die Zeit 19.04 Uhr.
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3: Um 20 Uhr mit Alexander Terhorst. Das provisorische Gerichtsgebäude in Magdeburg soll zur Schwimmhalle werden. Das bestätigte Oberbürgermeisterin Simone Borris dem MDR. Demnach sollen dort künftig die Leistungssportler des Bundesstützpunktes schwimmen trainieren. Die Kosten für den Umbau liegen demnach bei 3,7 Millionen Euro. Stimmt der Stadtrat am Donnerstag zu, könnten die Schwimmer schon ab November in der neuen Halle trainieren. Das Gerichtsgebäude war für den Prozess um den Magdeburger Weihnachtsmarktanschlag errichtet worden. Im Zollstreit mit den USA hat Kanada Vergeltungszölle verhängt. Finanzminister François-Philippe Champagner sagte in Ottawa, auf Importe aus den USA würden ab 8. September Zusatzabgaben von 15, 25 oder 50% erhoben. Die Zölle entsprechen für jedes Produkt den US-Zöllen auf kanadische Waren. Der Streit zwischen den Nachbarländern war vergangene Woche eskaliert. Nach dem Scheitern der Handelsgespräche verhängten die USA Zölle von 50% auf kanadische Einfuhren. In Köln ist am Abend die weltgrößte Computerspielmesse Gamescom eröffnet worden. Wie die Veranstalter mitteilten, gibt es in diesem Jahr einen Ausstellungsrekord. Insgesamt präsentierten sich mehr als 1600 Firmen, Verbände und Organisationen. Am Abend werden neue Spiele auf einer Bühnenshow vorgestellt. Morgen dann öffnet die Messe für Fachbesucher, am Donnerstag für das breite Publikum. Erwartet werden rund 350.000 Besucherinnen und Besucher. Der insolvente Hersteller von Halberstädter Würstchen stellt den Betrieb nun endgültig ein. Die Insolvenzverwalterin erklärte, alle Versuche, die Halberstädter Konserven GmbH zu retten, seien vergeblich gewesen. Nach Angaben der Gewerkschaft NGG waren im Werk zuletzt noch 50 Mitarbeiter beschäftigt. Sie hätten jetzt von der Halko die Kündigung erhalten, Maschinen seien schon abgegeben worden. Deutschland schickt den Film Everytime ins Rennen um den Oscar als bester internationaler Film. Das gab German Films, die Auslandsvertretung des deutschen Films in München, bekannt. Regisseurin ist die Österreicherin Sandra Wollner. Die Hauptrollen spielen Birgit Minichmeier, Carla Hüttermann und Tristan Lopez. In dem Film geht es um Verlust, Trauer und verdrängte Gefühle. Bei den Filmfestspielen in Cannes gewann Everytime in der Kategorie für besondere Filme den Hauptpreis. Das waren die Nachrichten. Das Wetter. Heute Nacht sinken die Werte auf 17 bis 10 Grad. Morgen dann im Südosten abziehender Regen, Auflockerungen von Nordwest, Nordost nach Südwest, 20 bis 30 Grad. 20 Uhr und 3 Minuten.
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4: Hallo, ich bin Gabi Sawasch von SR Kultur, freue mich auf einen weiteren sommerlichen ARD-Radio-Festival-Abend mit Ihnen und nehme Sie mit zu uns ins schöne Saarland. Und ich bin sicher, diese Kulisse, die wird Ihnen gefallen. Ein lauer Sommerabend am Losheimer Stausee. Die große Wiese am Strandbad ist voll mit Tischen und Picknickdecken, beladen mit Cremant, Wein und feinstem Fingerfood, von Krabbencocktail über Käsehäppchen bis Mousse au Chocolat. Mit Blick auf die Bühne und aufs Seepanorama. Dazu gibt's live gespielte Arien und bekannte Orchesterstücke mit der Deutschen Radiophilharmonie. Was will man mehr? Genauso war es auch in diesem Jahr wieder am 4. Juli bei SR Klassik am See unter dem Motto Zugabe bei allerbestem Sommerwetter. Und das Publikum, das hat's genossen.
5: Die Atmosphäre, die Stimmung und die Musikauswahl heute Abend ist toll. Also ich gehe normal nicht in klassische Konzerte, ich gehe wenn nur hierher. Einfach wegen der Atmosphäre, wegen der Stimmung, wegen der Picknickwiese. Ist einfach schön.
6: Ich bin Anhänger der klassischen Musik und muss sagen, das ist eine hervorragende Veranstaltung. Atmosphäre wunderschön, besser geht nicht.
7: Die glücklichen Leute, dass es so angenommen wird und die Leute zufrieden und glücklich sind, das bewegt mich sehr.
8: Am Anfang waren vereinzelt ein paar Tische, die meisten haben irgendwo auf der Decke gesessen und ja, mittlerweile ist es Kult.
9: Vielen Leuten gefällt das, dass es nicht so steif ist.
10: Ist hervorragend, ein wunderschöner Abend, wunderschöne Kulisse, Wetter wie bestellt, mit Freunden, Familie, was gibt's Schöneres?
11: Wir kommen schon seit 15 Jahren hier, jedes Jahr eigentlich, tolle Atmosphäre, wir mögen das.
4: Ein Fest fürs Publikum also, SR Klassik am See. Und in diese kultige Atmosphäre dürfen Sie jetzt noch mal mit uns eintauchen. Das Programm des Abends war bunt gemischt, von Johann Strauss Sohn über Puccini und Mascagni bis Lehár und Bernstein. Mit Sopranistin Eva Zalenga, Tenor Benjamin Bruns, Dirigent Patrick Lange und der Deutschen Radiophilharmonie. Und jetzt werfen wir erstmal gemeinsam alle Sorgen über Bord mit Johann Strauss Sohn und starten in die erste Konzerthälfte. Roland Kunz führt Sie auf der Bühne durchs Programm.

Durch diese hohle Gasse muss er kommen. Den Spruch, den haben wir damals noch in unserer Smartphone- und Tablet-freien Schulzeit aus so kleinen gelben Heftchen gelesen. Reklamheftchen, glaube ich. Darf man ja gar nicht sagen. Doch. Und zwar Wilhelm Tell, natürlich. Ne? Und Wilhelm Tell, der große Freiheitskämpfer im 14. Jahrhundert, er war ja derjenige, der seinem Sohn auf Geheiß eines Tyrannen, eines Despoten, den Apfel auf den Kopf stellen musste und dann mit der Armbrust ihn treffen musste. Das hat er geschafft. Und danach hat er diesen Tyrannen, das ist ja heute genauso, ich könnte jetzt einige Namen nennen, aber der hieß damals Gessler. Den hat er getroffen. Und die Ouvertüre von Rossini, der diesem Wilhelm Tell eine ganze Oper gewidmet hat, die Ouvertüre hat all das in sich. Wir hören die Trompeten, das Signal, wir hören den heißen Ritt und dann geht es los und wir haben nur noch den Triumph des Wilhelm Tell und der Freiheit am Vierwaldstätter See in der Schwitz.

Rossini und Wilhelm Tells Freiheitskampf. Ja, jetzt werden Sie ein kleines Wunder erleben, nämlich die Stimme von Eva Salenga. Sie hat den Wettbewerb SWR Junge Opernstimmen hier mit der Deutschen Radiophilharmonie gewonnen, hat auch mit der Deutschen Radiophilharmonie da schon gesungen und jetzt werden Sie sie erleben.

Eva Zalenga, eine wunderbare Stimme. Und man glaubt ja kaum, dass das diese schicksalhafte Julia war aus Romeo und Julia von Charles Gounod. Aber es war die junge Julia, die hier erzählt hat, dass sie unbedingt leben will und dass sie tanzen möchte und dass sie sich nicht in einen goldenen Käfig sperren lassen möchte. Und das hat sie voll in der Energie ihrer jungen Jahre gehabt. Und das auf einem Fest. Und ein weiteres Fest erleben wir jetzt mit Georges Bizet. Und zwar in Arles findet es statt, rund um die schöne Arlesienne. Und da findet ein großer Tanz statt als Höhepunkt dieses Festes, die Farandole. Und bei der Farandole ist es Gesetz, das werden Sie gleich merken, hereinkommen die Würdenträger, wie das immer so ist, dam, dam, dam, alle mit geschwollener Brust, ja, zuerst der Bürgermeister, dann der Feuerwehrchef, dann die Weinkönigin und dann der Schwenkmeister, ne? Und dann bilden sie alle eine Kette, haken sich ein und dann geht's los, dann gibt's einen treibenden Rhythmus und alle setzen sich drauf, ein Bein über das andere und es wird getanzt in einer großen Kette, das ist die Farandole und es kommen immer mehr dazu, das ganze Fest wird ein einziger Rausch, dazwischen noch einmal die Würdenträger und dann am Schluss feiern alle zusammen und wir feiern mit der Deutschen Radiophilharmonie unter Leitung von Patrick Lange.

die Farandole. Und wo wir doch gerade am Feiern sind, geht's direkt weiter mit dem Danse Bacchanal von Camille Saint-Saëns aus Samson und Dalila. Es gibt ja so berühmte Liebespaare in der Geschichte. Julia und Romeo, oder Romeo und Julia besser gesagt, Tristan und Isolde, Julia Klöckner und Jörg Pilawa. Und dann gibt's Samson und Dalila. Da ist es aber ganz anders gelagert, ja? Denn das ist ganz kritisch. 1000 vor Christus, denn Samson gehört zu den Hebräern und die Hebräer werden unterdrückt von den Philistern. Und zu den Philistern gehört Dalila. Nun ist es aber so, dass Samson, er hat lange Haare und er hat ganz besondere Kräfte. Die stecken in diesen langen Haaren, die darf er sich nie schneiden lassen. Und deswegen sammelt er ein Heer um sich und gewinnt eine Schlacht nach der anderen gegen die Philister. Nun wird natürlich Dalila in die Schlacht geschickt mit den Waffen einer Frau. Sie soll das rausfinden und sie kann das Geheimnis aber nicht direkt erfragen. Er wehrt sich noch, aber irgendwann fallen die Haare und damit auch natürlich die Kräfte. Und ihm werden die Augen ausgebrannt. Das ist die Geschichte von Samson und Dalila. Nun feiern die Philister. Später geht alles anders aus, aber dieser Danse Bacchanal ist der große Tanz der Philister. Am Anfang hören wir, es ist sehr exotisch. Man ruft alle zusammen, man freut sich und dann wird gefeiert. Und dann kommen sie in den Rausch. Und es gibt auch noch mal einen trunkenen, emotionalen Moment. Aber letztendlich ist es ein einziger Rausch der Philister, dieser Danse Bacchanal von Camille Saint-Saëns.

Benjamin Bruns, was aus einem Knaben vom Knabenchor Hannover alles so werden kann, ne? Über Köln, Dresden, Wiener Staatsoper hin nach Losheim, ne? Mittlerweile singt er freiberuflich, überall engagiert und so wunderbar. Wir erleben jetzt nach diesem Funiculi Funicula, es war ja früher ein Werbesong, Seilbahn hoch, Seilbahn runter auf dem Vesuv. Die Leute hatten ein bisschen Angst davor, aber mit diesem Song hat es dann geklappt. Und jetzt erleben wir einen Moment. Ja? Es ist der Moment des Calaf in Turandot. Schön, dass Puccini diese Arie noch geschrieben hat. Er hat ja Turandot nicht vollenden können. Und Calaf steht vor dieser Prinzessin Turandot. Sie hatten ihm 3 Rätsel gestellt. Er hat alle gelöst und jetzt darf er sie heiraten. Aber sie will natürlich nicht. Er gibt ihr eine Chance. Wenn sie meinen Namen bis zum Morgengrauen erraten, dann werde ich sie nicht heiraten, verehrte Prinzessin. Und sie sagt der ganzen Gesellschaft, niemand darf schlafen, nessun dorma. Niemand darf schlafen. Sie müssen alle schauen, dass sie diesen Namen rauskriegen. Und er lacht darüber, ne? Er wiederholt das, Ness und Dorma, ja, alle schlafen, aber ich, Vincerò, ich werde siegen.

0: SR-Klassik am See 2026. Da fliegen nicht nur die Cremant-Korken, sondern auch die Spitzentöne von Tenor Benjamin Bruns über den Losheimer Stausee. Benjamin Bruns war das mit der Arie des Calaf aus Puccinis Turandot. Und die Fans der Deutschen Radiophilharmonie feiern ihn und Dirigent Patrick Lange beim Open Air am Losheimer Stausee am 4. Juli dieses Jahres. Für die DRP ist das Klassik Open Air im Nordsaarland seit 30 Jahren gesetzt und der traditionelle Abschied vom Publikum in die Sommerpause. Und die besondere Kulisse dieses Freiluft-See-Events, das Sie heute Abend hier nochmal mit uns gemeinsam nacherleben können, genießen nicht nur die Fans, sondern auch die Orchestermusiker und Musikerinnen selbst. Das haben sie mir am Rande des Konzerts erzählt.
1: Es verbindet die Menschen. Das ist voll wichtig für uns, solche Konzerte zu machen, weil das bringt die Leute zusammen und die Stimmung ist super gut und macht einfach wahnsinnig Spaß für uns als Musiker, so zu mitwirken.
2: Es ist einfach Losheim. Das ist für uns ein Markenzeichen. Ja, die Stimmung ist locker. Die Zuschauer kommen mit Bollerwagen und bauen sich auf und stellen Kerzenständer und Shampoos auf den Tisch. Und wir haben genau die gleiche gute Laune auf der Bühne.
3: Es sind viele bekannte Stücke dabei. Jeder freut sich, das wieder zu hören. Und wir haben zwei unglaubliche Solisten, die das unglaublich gut liefern. Und das macht richtig Spaß, mit denen zu spielen. Und das Wetter ist unglaublich dieses Jahr. Das macht natürlich alles noch besser, aber das macht immer sehr viel Spaß hier.
0: Und den haben die DRP-Musiker und Musikerinnen jetzt auch im zweiten Konzertteil. Es geht weiter im ARD-Radio-Festival von SR Kultur mit SR Klassik am See unter dem Motto Zugabe. Solisten sind wieder Eva Zerlenga, Sopran, und Benjamin Bruns, Tenor. Roland Kunz moderiert und Patrick Lange leitet die Deutsche Radiophilharmonie. Wir starten in die zweite Konzerthälfte mit Leonard Bernsteins spritziger Candide-Ouvertüre.

0: Leonard Bernstein,
1: dieses Wahnsinnsgenie zwischen Klassik, Jazz und Whisky. Er hat wirklich, er hat ein Jahr vor der West Side Story dieses Kandid geschrieben. Und das, was wir hier in der Ouvertüre gehört haben, dem begegnen Sie gleich wieder in der nächsten Arie. Denn da wird uns Eva Salenga eine der akrobatischsten Arien überhaupt, die es gibt, vortragen. Und da sind wir, begegnen wir Kunigunde. Der Name ist aufreizend, aber Sie, Ihr Geschäft ist die Horizontale. Ja? Sie lebt in Paris und Kunigunde muss gucken, wie sie das alles managt. Aber in ihrem Herzen hat sie eine ganz sanfte Seele und sie würde gern etwas anderes machen. Aber sie sagt, Glitter and be gay, that's the part I play. Also sie muss mit viel Glitzer und mit Champagner und mit allem Möglichen umgehen. Aber dann denkt sie dran, dass sie doch so gern was anderes machen würde. Aber nein, das Showgeschäft ruft und sie muss mitmachen und sie muss das Ganze mittragen. Eva Salenga als Kunigunde.

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1: Tja, sie kommt aber wieder. Eva Salenga als Kunigunde. Dieser Leonard Bernstein, Glitter and Be Gay. Wahnsinn. Ja. Und jetzt eine Sensation, meine Damen und Herren. Denn dieses Stück, das gibt's noch gar nicht so lange. Das heißt, es gibt schon länger, aber dass es entdeckt wurde, ist eine Sensation. Denn es gab in den 1920er, 30er Jahren in Berlin einen Operettenrausch und dazu gehörte auch Eduard Künicke. Und der Vetter von Dingster, das ist zum Beispiel eine berühmte Operette von ihm. Aber da ergab sich zu einer anderen Zeit Peter Falk, ein Dirigent des SWR-Rundfunkorchesters Kaiserslautern, ein Teil dieses Orchesters, ja, lange Jahre war er Dirigent. Er war in Berlin und hat dort die Frau von Künicke, Evelyn Künicke, besucht und findet dort auf dem Speicher Noten zu einem Paso Doble. Ein Paso Doble wie ein Stierkampf. Er steht vor ihr, ja, und sie macht nichts. Aber er, Künicke, verbindet jetzt in dieser Musik spanisches Temperament mit Berliner Eleganz. Und das Ganze eingerichtet für die Deutsche Radiophilharmonie unter Leitung von Patrick Lange. So ein tolles Ding.

0: Und war doch so, ne? Sensationell.
1: Eduard Künneke. Sind wir mittendrin in Berlin und das muss man sich so vorstellen.
0: Ja.
1: In den 20er Jahren, da Paul Linke, Robert Stolz, Oskar Strauß, Kurt Weil, sie alle waren dort in Berlin. Und dann dieser Franz Lehár. Die Leute waren absolut im Rausch. 1929 gab es kaum einen Tag, an dem nicht an 9 Bühnen in Berlin Lehár aufgeführt worden wäre. Also das war der absolute Lehár-Rausch. Und dann dieser 10. Oktober 1929. Es sollte eine neue Operette von Lehár aufgeführt werden, uraufgeführt werden, Das Land des Lächelns. Die Leute sofort alles ausverkauft, denn sie haben sich wieder so ein paar Ohrwürmer erhofft. Aber damit hat keiner gerechnet, auch nicht der Tenor Richard Tauber. Das war nämlich der Lehár-Tenor. Und Lehár hatte ihm in seine Partitur geschrieben von Land des Lächelns: Lieber Richard, hier hast du dein Tauberlied. Das hat er über ein bestimmtes Lied geschrieben. Und Richard Tauber kommt raus, geht auf die Bühne und er macht die Arme weit auf. Und als dieses Lied zu Ende ist, gehen die Leute so ab wie in Losheim 2026. Benjamin Bruns.

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Das ist ja die große Kunst, die Welt himmelblau anzumalen, wenn es vielleicht auch nicht so ist. Aber Robert Stolz hat das auch gewusst damals, 1930, ein Jahr nach der Weltwirtschaftskrise. Und die Leute wollten unbedingt das hören, das ihr Leben einfacher machte. Wir müssen ja einfach auch die schönen Momente in unserem Leben lassen. Dieses Himmelblaue, wie heute Abend, das ist doch der Wahnsinn, oder? Und das ist so ein schöner Moment mit Benjamin Bruns und Eva Zalenga, was wir gerade eben gehört haben, Robert Stolz. Und dieser Franz Leha, der setzt da jetzt noch eins drauf. Er hat übrigens gesagt, ich bin nicht auf die Welt gekommen, um mein Leben zu genießen, sondern um die Menschen glücklich zu machen. Ha? Das ist doch ein Satz. Sagen Sie dem mal. Ja. Auf jeden Fall, Franz Leha schreibt in seiner letzten Operette Giuditta dieses Lied. Und das ist eigentlich das Positivste, was man sich vorstellen kann. Benjamin Bruns.

Freunde, das Leben ist lebenswert. Das ist einer der wichtigsten Sätze für heute Abend, oder? Ja. Und das zählt auch für, ja, finde ich schon. Vielen Dank. Die Deutsche Radiophilharmonie macht das Leben lebenswert. Das muss man sagen. Immer wieder. Aber das haben auch zwei Big Buddies gesagt. Wir verlassen jetzt die Operette, die sich immer wieder getroffen haben. Johannes Brahms, er hat gern gegessen, gern getrunken, ist an Leberzirrhose gestorben. Und dann Johann Strauss. Die beiden haben sich immer wieder in Bad Ischl getroffen. Dort, wo Franz Leha später auch um die Ecke auch ein Haus hatte. Ne? Und Johannes Brahms hat es geliebt, bei Adele Strauss zu essen und zu trinken. Und die beiden haben sich immer ausgetauscht über Musik und über alles, über den Johann Strauss-Walzer, die schöne Blaue Donau und so weiter. Aber sie hatten auch eine schöne Gemeinsamkeit, nämlich das Ungarische. Brahms liebte das Ungarische. Das hatte er schon seit der Jugend, seit er mit Eduard Remenyi unterwegs war. Als der Remenyi, ein Ungar, der ihm immer wieder ungarische Tänze anschleppte als Zugabe. Das ist ja heute unser Motto. Und Brahms hat das Ganze in sein Blut bekommen, also wie eine Injektion. Und Brahms hat ja später als kühler Hamburger die ungarischsten aller ungarischen Tänze geschrieben. Und Johann Strauss übrigens auch, Eljen Amorgya, Es lebe der Ungar. Ein ganz tolles Stück, ein richtiger Knaller, ein Feuerwerk. Aber zuerst hören wir den Knaller von Brahms.

Johann Strauss, Ilyen Amorgio, es lebe der Ungar. Ich sage, es lebe Europa. Jawohl. Ha? Können wir noch eins draufsetzen? Aber dieser Strauß, wie der Strauß das gemacht hat, er hat ganz genau gewusst, welche kleinen Buttons er drücken muss. Bis oben in die letzten Tannenzipfel. Und jetzt möchte ich Ihnen noch sagen, was der Unterschied ist zwischen der deutschen Fußballnationalmannschaft und der deutschen Radiophilharmonie. Die deutsche Radiophilharmonie kommt nämlich ins Finale. Ja, jetzt. Und das Schöne ist, die kommen immer wieder ins Finale, so wie jetzt auch. Und zwar, und dieses Finale, liebe Freunde, dieses Finale ist 2888 Kilometer lang. So lang ist nämlich diese Schwarze Donau, die im Schwarzwald entspringt. Der Schwarze Fluss fließt an vielen Schlössern und Feldern vorbei und mündet ins Schwarze Meer. Wie schafft es Johann Strauss, diese Schwarze Donau zu einer blauen zu machen? Das Geheimnis ist ganz klar, denn dort leben Nixen, Wassernixen mit stahlblauen Augen und deswegen ist das eine blaue Donau. Das haben Sie nicht gewusst? Ja, so ist es. Und wenn Johann Strauss jetzt in Boston dieses Ding aufführt mit 20.000 Sängern und man ihm vorher die ganzen Locken abgeschnitten hat, ja, dann ist klar, Johann Strauss, die schöne blaue Donau, ist nicht nur sein größter Hit, sondern ist auch für uns das größte Finale überhaupt. Denn es ist so stimmungsvoll, es ist nicht der Knaller, sondern es ist was ganz anderes. Wir sehen die Nebel über der Donau am Anfang und dann kommt dieser Walzer. Aber es ist nicht nur dieser eine, es sind insgesamt 6 Walzer, die er zusammenfasst. Und am Ende kommt er nochmal, dieser Walzer. Und freuen Sie sich drauf auf dieses Finale mit der deutschen Radiophilharmonie unter Patrick Lange.

0: Bombenstimmung am Losheimer Stausee am 4. Juli dieses Jahres mit der Deutschen Radiophilharmonie und einem launigen Zugabenfeuerwerk von Leonard Bernstein bis Johann Strauss Sohn und seinem berühmten Donauwalzer. Dirigent Patrick Lange, Eva Zerlenga Sopran, Benjamin Bruns Tenor und SR-Kulturmoderator Roland Kunz waren das hier im ARD-Radio-Festival-Konzert, heute vom Saarländischen Rundfunk. Und wir begleiten unser Orchester jetzt noch auf ein weiteres Gastspiel, nämlich zu den Opernfestspielen Heidenheim. Und zwar mit einer Wiederbegegnung mit dem ehemaligen DRP-Chef Pietari Inkinen. 7 Jahre war der Finne ja an der Orchesterspitze und hat schon in seiner Amtszeit immer wieder gerne Stücke aus seiner Heimat mitgebracht. Allen voran Jean Sibelius, der in Deutschland sonst keine so große Reputation hat. So erlebt es Inkinen selbst auch immer wieder, hat er uns erzählt.
1: Das verstehe ich immer noch nicht ganz. Warum das ist immer noch nicht so populär? Wir haben letzten Monat eine Europatournee mit meinen Japanern gemacht und viele Konzerte haben Sibelius dabei, auch in Finnland und in Wien und London und Edinburgh etc. Aber die deutschen Veranstalter haben alle lieber die andere Programme Tschaikowski-Sinfonie ausgewählt. Von einer Veranstalterperspektive verkauft die Karten nicht so wie irgendwelche andere Komponisten. Und das ist ein Fakt. Ich hoffe, dass ich das ein bisschen weiterbringen könnte, so überzeugen, dass auch nicht nur die Musiker, aber dann unser Publikum auch ein bisschen näher zu dieser Welt kommt.
0: Und genau daran arbeitet Inkinen auch unermüdlich und feilt am typisch erdigen, dunklen Sound, der immer was von dichten Wäldern, hohen Nadelbäumen und tiefen Seen hat. Oder um es vielleicht mit Sibelius selbst zu sagen, wie klares, kaltes Wasser klingt. Genau das sagt auch Inkinen selbst, der sich sowieso als stolzer Botschafter finnischer Musik versteht. Und deshalb hatte er auch Sibelius Partituren mit nach Heidenheim gebracht, am 12. Juni dieses Jahres, darunter auch selten gehörte Lieder. Da gibt es insgesamt eine große Auswahl, über 100 Stück. Und 5 hat der Sopranistin Tuuli Takala für uns ausgewählt, aus verschiedenen Sammlungen und einer Tondichtung für Sopran und Orchester. Tuuli Takala ist, wie der Name schon vermuten lässt, selbst Finnin. Sie ist Koloratursopranistin und ihre Paraderolle, die sie vor allem hier in Deutschland immer wieder singt, ist die Königin der Nacht. Hier singt sie nicht auf Deutsch, sondern teils auf Schwedisch, teils auf Finnisch. Höstquell ist das erste Lied, das heißt übersetzt so viel wie Herbstabend. Dann kommt Ilale zum Abend, Kajutar, die Echonymphe und Fortet in Dröm, war es ein Traum.

Ein Hauch von Finnland über der Nordspitze der Schwäbischen Alb bei den Opernfestspielen in Heidenheim am 12. Juni dieses Jahres mit Sopranistin Tuuli Takala, der Deutschen Radiophilharmonie und dem ehemaligen finnischen Chefdirigenten Pietari Inkinen, der bei diesem Gastspiel zu seinem Ex-Orchester zurückgekehrt ist. Und seine Leib- und Magenkomponisten dabei hat nämlich Jean Sibelius. Hier mit noch einem weiteren Stück für Sopran und Orchester, das sich auf die finnische Mythologie bezieht. Es heißt Luonnotar und ist benannt nach der sogenannten Tochter der Lüfte. Das ist eine Jungfrau, die einsam im leeren Weltall schwebt, bis sie ins Meer hinabsteigt, in den Urozean, wo der Wind sie schwängert. Und genau so, so erzählt es die finnische Mythologie, entsteht die Welt. Ein Wasservogel baut ein Nest auf ihrem Knie, legt Eier, aus deren Trümmern Himmel, Erde, Sonne und Sterne entstehen. Und diese Schöpfungsgeschichte wird hier musikalisch in 9 Minuten gepackt. Hier nochmal Tuuli Takala, die Deutsche Radiophilharmonie und Dirigent Pietari Inkinen.

Die Erschaffung der Welt aus finnisch-mythologischer Perspektive. Jean Sibelius und seine Tondichtung Lohnotar für Sopran und Orchester mit Tuuli Takala der Deutschen Radiophilharmonie und Pietari Inkinen live von den Opernfestspielen Heidenheim am 12. Juni dieses Jahres aus dem Festspielhaus und nochmal hier im ARD Radio Festival Konzert. Heute von SR Kultur aus Saarbrücken. Und wir kommen zum Hauptwerk des Konzerts, der 4. Sinfonie von Gustav Mahler, die mit einem lichten Satz mit Sopran-Solo endet, nach dem Text »Das himmlische Leben« aus des Knaben Wunderhorn. Bis zu diesem scheinbar verklärenden, engelshaften Ende, das aber ziemlich derb rüberkommt, wir sind da unter anderem in einem Stall mit blökenden und schreienden Tieren, müssen wir aber auch ein paar Albträume überstehen in der Begegnung mit dem Tod. Der wird vom Konzertmeister gespielt auf der Totenfiedel. Das heißt, er muss hin und her switchen zwischen normaler Geige und einer um einen Ton höher gestimmten Geige, die bewusst ironisch und grotesk verfremdet klingt. Insgesamt ist diese 4. in G-Dur von Mahler weniger pompös als die vorherigen 2 und 3, dafür umso mehr klassizistisch angehaucht. Wahrscheinlich auch der Grund dafür, dass das Uraufführungspublikum irritiert war. Es soll sogar Tumulte gegeben haben. Heute ist Mahlers 4. gerade wohl wegen ihrer klassischen Form in 4 Sätzen, der etwas kleineren Besetzung und größeren Durchsichtigkeit eine der beliebtesten und zugänglichsten. Und die haben wir hier mit Pietari Inkinen und der Deutschen Radiophilharmonie. Und als Sopranistin kommt im 4. Satz für das Wunderhornlied »Das himmlische Leben« nochmal Tuuli Takala dazu.

0: Ersterbend endet sie. Morendo steht in der Partitur über den letzten Takten von Mahlers 4. Sinfonie G-Dur, dem Wunderhornlied Das himmlische Leben. Eine finnisch-deutsche Kooperation war das im Konzert bei den Opernfestspielen Heidenheim am 12. Juni dieses Jahres mit Pietari Inkinen, seinem ehemaligen Orchester der Deutschen Radiophilharmonie und der finnischen Sopranistin Tuuli Takala. Und das war unser ARD-Radio-Festival-Konzert für heute. Gleich nach den Nachrichten geht's mit Jazz weiter. Heute mit Klavier, Cello und E-Bass. David Hellbock und Julia Hofer und einem Konzert aus der Kettenfabrik St. Arnual. Ich bin Gabi Sauwasch von SR Kultur. Wünsche Ihnen anregendes Weiterhören.
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2: Um 23 Uhr mit Inken Henkel. Die umstrittene Rentenreform der Bundesregierung soll bis zum Jahresende stehen. Das kündigte Finanzminister Klingbeil im ZDF an. Die sozialen Sicherheitssysteme müssten fit gemacht werden, sagte der SPD-Chef nach dem Auftakt einer Kabinettsklausur auf Schloss Neuhardenberg.
3: Aber klar ist doch auch, im Detail werden wir diskutieren. Und was für mich wichtig ist, wir müssen natürlich auch Vertrauen schaffen gegenüber den Bürgerinnen und Bürgern. Da treffe ich welche, die sagen, ich wäre gern nächstes oder übernächstes Jahr dann nach 45 Jahren abschlagsfrei in Rente gegangen. Wie macht ihr das jetzt genau mit dem Übergang? Und dafür werden wir Lösungen finden. Wir wollen das schnell machen. Wir wollen die Vorschläge der Rentenkommission umsetzen. Wir müssen aber einige Dinge klären. Und die Zeit braucht man in der Demokratie auch. Und trotzdem ist das Ziel doch klar. Wir wollen die Rente zukunftsfest machen, dafür müssen Entscheidungen getroffen werden und das werden wir tun.
2: Bundesfinanzminister Klingbeil im ZDF. VW-Chef Blume hat heute eine Betriebsversammlung in Wolfsburg besucht, um die Beschäftigten auf die Sparpläne des Vorstands einzuschwören. Auch die Schließung ganzer Werke ist im Gespräch. Niedersachsens Ministerpräsident Lies sieht das weiterhin kritisch.
4: Unser gemeinsames Anliegen muss doch sein, den Industriestandort Deutschland zu stabilisieren. Ein ganz wesentlicher Anker. Machen wir übrigens mit anderen Teilen auch, ist dabei die Automobilindustrie. Worauf wir aufpassen müssen, und da sind wir als Land gefragt und als Bund gefragt, wie schaffen wir das eigentlich, zu fairen Wettbewerbssituationen zu kommen? Also wir haben bei den reinen Elektrofahrzeugen das Thema Zölle, also fairer Handel mit China gelöst. Bei den hybriden Fahrzeugen haben wir es nicht gelöst. Also müssen wir doch auch den fairen Wettbewerb im Blick haben.
2: Niedersachsens Ministerpräsident Lies auf NDR Info. Kanada hat im Handelsstreit mit den USA Gegenzölle im Wert von rund 20 Milliarden Dollar verhängt. Betroffen sind unter anderem Stahl, Molkereiprodukte, Haushaltsgeräte und landwirtschaftliche Maschinen. Die Zollsätze liegen zwischen 15% und 50% und sollen am 8. September in Kraft treten. Die Handelsgespräche zwischen beiden Ländern waren Ende vergangener Woche gescheitert. Die USA verhängten daraufhin Zölle von 50% auf kanadische Waren, darunter etwa Hockeyschläger, Möbel, Honig und Wein. Die US-Country-Sängerin Dolly Parton ist tot. Sie starb im Alter von 80 Jahren, wie ihre Familie mitteilte. Die Queen der Country-Musik wurde mit Hits wie Jolene und der Ballade I Will Always Love You bekannt, die in der Version von Whitney Houston zu einem der erfolgreichsten Hits aller Zeiten wurde. Das waren die Nachrichten. Das Wetter in Deutschland. In der Nacht ist es meist trocken. In der Mitte gibt's Schauer, Tiefstwerte 16 bis 10 Grad. Morgen gebietsweise Schauer, im Nordosten mehr Sonne, 20 Grad im Erzgebirge bis 29 am Oberrhein. Am Donnerstag ist es im Osten trocken, im Westen fallen einzelne Schauer, 23 bis 33 Grad. Und am Freitag ist es unbeständig mit etwas Sonne bei 20 bis 30 Grad. Es ist 23.03 Uhr.
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0: Mit Gabi Sauwasch. Hallo, schön, dass Sie da sind. Wir sind die nächste knappe Stunde wieder im Saarland unterwegs, in St. Arnual, einem kleinen Vorort von Saarbrücken. Da gibt's ein echtes Kleinod, den Jazzclub Kettenfabrik. Wo früher tatsächlich Nieten und Ketten angefertigt worden sind, wird heute Live-Jazz gespielt. Ganz heimlich und intim. Das Publikum liebt's, in den Konzerten ganz nah dran zu sein, Nüsse zu knabbern und ein Bierchen zu trinken und hört trotzdem konzentriert zu. So war es auch beim Konzert von Julia Hofer und David Hellbock am 17. Juli. Sie waren da mit ihrem CD-Debüt Faces of Night und haben sich inzwischen als Duo richtig gut zusammengefunden.
5: Es hat eigentlich gleich bei der ersten Probe total super gepasst. Es macht mega Spaß.
6: Ja. Ja, weil einfach es gibt so viele Möglichkeiten. Zuerst bin ich, glaube ich, nur mit E-Bass gekommen. Dann habe ich gesagt, ich spiele Cello. Und dann haben wir das auch ausprobiert. Und dann sind auf einmal viel mehr Welten aufgegangen. Das ist einfach toll.
0: Und Vielfalt ist auch der Kern von Faces of Night. Da ist Raum für vieles, was man in einer Nacht so erleben kann, zwischen Schlaf und Wachsein.
5: Wenn sie Cello spielt, sind es eher so lyrische Sachen und auch mit dem Fretless-Bass sehr, sehr melodiös. Und dann aber, sobald sie E-Bass spielt, wird es sehr groovig und tänzerisch irgendwie. Und dann haben wir uns gedacht, irgendwie eben diese träumerischen, ruhigen, melancholischen Stücke passen zur Nacht. Aber eben der Tanz passt auch zur Nacht.
0: Und in diesen bunten Nachtkosmos tauchen wir ein mit David Hellbock am Klavier und Julia Hofer mit Cello, E und Fretless Bass. Los geht's mit dem Woman's Dance von George Gurdjieff.

Dankeschön. Julia Hofer. Vielen Dank. Ja, einen wunderschönen guten Abend. Wir spielen heute Stücke für Sie von unserem aktuellen Album Faces of Night. Begonnen haben wir mit einem Stück von Chiay Gurdjieff, einem armenischen Lebenskünstler, Philosophen, Komponisten. Sein Stück nannte sich Woman's Dance. Dieses zweite Stück war eine Komposition von Julia, nannte sich Night Dances. Und es geht weiter mit Schumann, das Klavierkonzert von Robert Schumann.

Vielen, vielen Dank. Vielen Dank.

0: Dankeschön. Julia Hofer.
1: Soundtüftler David Hellbock am Flügel und Julia Hofer virtuos switchen zwischen dem klassischen Cello, dem E-Bass und dem Fretless Bass live beim Kettenjazz-Konzert in St. Arnul am 17. Juli mit Songs des neuen Albums Faces of Night. Hier war es zuletzt Thelonious Monk's Round Midnight. Das Cello im Jazz-Kontext, das sieht man nicht so häufig. Davon war auch das Publikum in Saarbrücken sichtlich fasziniert. Auch von dem schnellen Switch zwischen den Instrumenten. Julia Hofer hat kaum das Cello auf den Boden gelegt, da hatte sie schon den Bass in der Hand. Dabei auch den Ausdruck verändert. Am Cello hat man sie nämlich ganz gesanglich gehört, am Bass immer sehr groovy und mit viel Blickkontakt zu David Hellbock. Fast so, als würde sie damit auch ihre komplette Persönlichkeit über Bord werfen.
2: Ja, habe ich noch nie so drüber nachgedacht, aber stimmt auf alle Fälle. Ja, das ist, glaube ich, doch manchmal eine andere Persönlichkeit und auch manchmal auch eine andere Funktion. Da ich am Cello jetzt hier sehr viele lyrische Passagen habe, die natürlich zu diesem Groovigen den Gegenpart stellt. Und deswegen kann es auch sein, dass sich da die Persönlichkeit ändert.
1: Ihre drei Instrumente bringt Julia Hofer mit David Hellbock gerade 96 Mal hintereinander auf die Bühne auf Release-Tour. Da wächst man zweifellos zusammen, sagt David Hellbock.
3: Es gibt nichts Intimeres. Man muss immer sofort wach und auch offen sein für alle Möglichkeiten. Im Duo, ja, was Direkteres gibt es eigentlich nicht.
1: Und diese intime Zweisamkeit on Stage, die nehmen wir jetzt nochmal mit hier im ARD Radio Festival Jazz von SR Kultur. Faces of Night mit Pianist David Hellbock und Julia Hofer. Und es geht erstmal weiter mit Prince, Sexy MF.

Dankeschön. Vielen Dank. Ja, ich komme zurück im zweiten Teil. Wir haben begonnen mit Prince, Sexy MF. Genau. Jetzt kommt ein ganz ruhiges Stück. Sie hören schon, Thelonious Monk ist ein Vorbild für uns, Prince ist ein Vorbild für uns und auch Carla Bley, eigentlich meine Lieblings-Jazz-Komponistin. Und dazu hatte sie noch mit ihrem Ehemann Steve Swallow ein Duo mit eben auch Bass, Klavier, was gar nicht so häufig ist im Jazz, zumindest mit E-Bass. Ja, wir spielen Entwicklungssang von Carla Bley.

David Helbuck am Klavier und Julia Hofer an Cello, E-Bass und Fretless Bass live beim Kettenjazz-Konzert in Saarbrücken St. Arnual am 17. Juli dieses Jahres und hier für Sie nochmal im ARD Radio Festival Jazz, heute aus Saarbrücken, mit Titeln Ihres neuen Albums Faces of Night. Ich bin Gabi Sawasch. 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
1: Um 24 Uhr mit Sisi Forster. Bei der Kabinettsklausur der Bundesregierung in Neu-Hardenberg stehen Wirtschaftsreformen im Mittelpunkt. Bundeskanzler Merz hat dafür mehr Tempo gefordert. Deutschland müsse schneller Entscheidungen treffen, um Unternehmen und Beschäftigten wieder mehr Perspektiven zu geben. Im Mittelpunkt der Beratungen stehen Wettbewerbsfähigkeit, Wachstum und der Rückstand Deutschlands bei künstlicher Intelligenz. Unternehmensvertreter hatten davor gewarnt, dass Deutschland und Europa bei der KI-Entwicklung weiter zurückfallen könnten. Bundeskanzler Merz droht den Verantwortlichen für den Drohnenvorfall am Flughafen Leipzig-Halle Konsequenzen an. Wie er mitteilt, soll bald der Urheber des versuchten Anschlags genannt werden. Den Angreifern drohte er, sie würden dafür bezahlen. Merz wirft ihnen vor, sie hätten skrupellos schwere Sachschäden und sogar Verletzte und Tote in Kauf genommen. Die Bundesregierung streitet über die geplante Zuckersteuer. Während das Finanzministerium weitere Getränke in die neue Steuer einbeziehen will, geht dieses Vorhaben dem CSU-geführten Landwirtschaftsministerium zu weit. Es fordert beispielsweise, Fruchtsaftschorlen und Smoothies von den Plänen auszunehmen. Der Vorwurf, die Zuckersteuer würde mehr Einnahmen erzeugen, als für die Stabilisierung der Krankenkassenbeiträge nötig ist. In der Slowakei hat die Polizei einen Brandanschlag auf eine Drohnenfabrik verhindert. Die drei Verdächtige wurden nach Angaben der Polizei festgenommen, zwei in der Slowakei, einer in Deutschland. Keiner stamme aus der Slowakei. Bei ihnen seien eine größere Menge Brandmittel sowie Werkzeuge sichergestellt worden. Die Slowakei grenzt an die Ukraine. Mehrere Firmen im Land stellen Drohnen her. Die US-Einwanderungsbehörde ICE hat nach Behördenangaben im Juli fast 50.000 Migranten festgenommen, so viele wie noch nie. 70% mehr als beispielsweise noch im Februar. Damit zeigt sich, dass die US-Regierung weiterhin an ihrem brutalen Vorgehen gegen Einwanderer festhält, obwohl sie ihren Kurs geändert hat. Mittlerweile verzichtet sie auf öffentlichkeitswirksame Einsätze in Großstädten. Diese hätten zu großen Protesten geführt. Die US-Country-Sängerin Dolly Parton ist tot. Sie starb im Alter von 80 Jahren. Schon im Frühjahr und Herbst hatte sie wegen Gesundheitsproblemen eine Reihe von Konzerten abgesagt. Im Laufe ihrer langjährigen Karriere hatte Parton fast 50 Studioalben aufgenommen und mehr als 100 Millionen Platten verkauft. Das Wetter in Deutschland. In der Nacht meist regnerisch, im Norden auch klar, im Lauf des Tages dann viel Sonne. Im Süden schwül mit Schauern und Gewittern bei bis zu 30 Grad. Am Donnerstag Sonne und Wolken bei 33 Grad. 0:03 Uhr ist es.
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3: Guten Abend und herzlich willkommen. Am Mikrofon ist für Sie Sven Knappe. Bis zu den 2 Uhr Nachrichten bringen wir Aufnahmen aus den Archiven des Westdeutschen Rundfunks. Mit dabei sind das WDR-Sinfonieorchester, das Concerto Köln, das Klavierduo Grau-Schumacher, der WDR-Rundfunkchor und das Neue Orchester. Das Sinfonieorchester des WDR sorgt für einen stimmungsvollen nordischen Auftakt mit der Suite aus Holbergs Zeit von Edvard Grieg.

Aus Holbergs Zeit, eine Suite im alten Stil von Edvard Grieg, zum Klingen gebracht vom WDR-Sinfonieorchester Köln unter Eivind Ortland. Im selben Jahr wie Mozart geboren und auch klanglich ziemlich ähnlich Joseph Martin Kraus aus dem Odenwald. Seine Sinfonie in C-Moll bietet das Concerto Köln unter Werner Erhard.

Wir hörten das Concerto Köln unter der Leitung von Werner Erhard mit der Sinfonie in C-Moll von Joseph Martin Kraus, dem Odenwälder Mozart. Im Dreivierteltakt geht's im ARD-Nachtkonzert weiter. Die neuen Liebesliederwalzer von Johannes Brahms, uraufgeführt 1875, singt der WDR-Rundfunkchor Köln, begleitet vom Klavierduo Grau-Schumacher.

Das waren die neuen Liebesliederwalzer, Opus 65 von Johannes Brahms, in einer Aufnahme mit dem WDR-Rundfunkchor Köln unter Rupert Huber. Andreas Grau und Götz Schumacher spielten Klavier. Hier ist das ARD-Nachtkonzert, präsentiert von BR Klassik, mit noch mehr Tastenspielen. Die Pianistin Anna Malikova und das WDR-Sinfonieorchester intonieren das Klavierkonzert Nummer 2 in G-Moll von Camille Saint-Saëns. Am Dirigentenpult Thomas Sanderling.

Die russische Pianistin Anna Malikova, Gewinnerin des ersten Preises beim ARD-Wettbewerb 1993 in München, interpretierte gemeinsam mit dem WDR-Sinfonieorchester Köln das Klavierkonzert Nummer 2 von Camille Saint-Saëns. Die halbe Stunde bis zu den 2 Uhr Nachrichten füllt das neue Orchester unter Christoph Spering mit der Sinfonie Nummer 5 in H-Moll von Johann Wenzel Kalliwoda aus Böhmen.

Johann Wenzel Kalevoda und seine Sinfonie Nummer 5 in H-Moll. Das neue Orchester spielte unter der Leitung von Christoph Spering. In den vergangenen beiden Stunden brachten wir Aufnahmen aus den Archiven des Westdeutschen Rundfunks. Nach den 2 Uhr Nachrichten meldet sich das ARD-Nachtkonzert zurück mit Musik von Gioachino Rossini, Josef Suk und Georg Friedrich Händel.

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1: Um 2 Uhr mit Wolfgang Berger. Die Bundesregierung setzt heute ihre Klausurtagung auf Schloss Neuhardenberg in Brandenburg fort. Heute reden die Kabinettsmitglieder über die Wirtschaft und den Hitzeschutz. Aus der Nachrichtenredaktion Karin Busche.
2: Die Bundesregierung will Konsequenzen ziehen aus der Hitzewelle dieses Sommers. Aber zunächst einmal soll heute die Lage analysiert werden. Beschlüsse sind auf Schloss Neuhardenberg nicht geplant. Die sollen erst in späteren Kabinettssitzungen folgen. Außerdem geht es heute auch noch um das Wirtschaftswachstum. Kanzleramtschefin Wagen zeigte sich mit dem Auftakt zufrieden. Sie sagte in den ARD-Tagesthemen, es sei wichtig, sich auszutauschen über den Stand der Dinge bei den Reformvorhaben. Es werde ein arbeitsreicher Herbst, so Wagen. Aber sie zeigte sich zuversichtlich. Alle hätten den gemeinsamen Willen, die Dinge jetzt auch auf einen guten Weg zu bringen.
1: Volkswagen-Chef Blume stellt sich heute auf weiteren Betriebsversammlungen der VW-Belegschaft. Die hat er gestern schon in Wolfsburg auf drastische Einschnitte eingestimmt. Heute reist er zu den Standorten Emden und Zwickau. Aus der NDR-Nachrichtenredaktion Konstanze Simidey.
3: Unter anderem für diese Werke gibt es laut der VW-Führung noch keine wettbewerbsfähige Nutzung für die Zeit nach 2030. Volkswagen hatte dort jeweils große Summen in den Umstieg auf Elektromobilität gesteckt. Ob Standorte geschlossen werden müssen, sei aber noch nicht entschieden, sagte Blume. Für Niedersachsens Ministerpräsident Lies sind Fabrikschließungen keine Option. Er sieht in der Elektromobilität Potenziale für VW. Auch könnten Volkswagen-Werke vorübergehend für die Rüstungsproduktion genutzt werden.
1: Auf dem Hamburger Dom hat es einen Großeinsatz von Polizei und Feuerwehr gegeben. Mehr als 20 Menschen saßen in einem Kettenkarussell fest. Aus Hamburg Finn Kessler.
4: Das Kettenkarussell war in etwa 25 Metern Höhe stehen geblieben. Laut Feuerwehr, weil offenbar eine Bremse blockiert war. Weil die Betreiber das Fahrgeschäft nicht mehr in Gang setzen konnten, wurde die Feuerwehr gerufen. Die rückte mit einem Großaufgebot an. 45 Feuerwehrleute, darunter auch speziell ausgebildete Höhenretter und mehrere Rettungswagenbesatzungen waren im Einsatz. Doch gerettet werden mussten die Gestrandeten am Ende nicht. Die Betreiber konnten die Bremsenblockade beheben und die 23 Fahrgäste zurück auf den sicheren Boden befördern.
1: Die US-Country-Sängerin Dolly Parton ist tot. Sie starb im Alter von 80 Jahren, wie ihre Familie mitteilte. Die Queen der Country-Musik wurde mit Hits wie Jolene und der Ballade I Will Always Love You bekannt. Im Laufe ihrer über 60-jährigen Karriere veröffentlichte Parton fast 50 Studioalben und verkaufte mehr als 100 Millionen Platten. Das waren die Nachrichten. Das Wetter in Deutschland. Meist trocken, in der Mitte Schauer, 16 bis 10 Grad. Tagsüber teils Schauer, teils sonnig, 20 Grad im Erzgebirge bis 29 Grad am Oberrhein. Am Donnerstag im Osten